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1: Mit Martina Steidl. Mehr als die Hälfte der Menschen in Österreich nutzt Selbstbedienungskassen in den Supermärkten, zumindest gelegentlich, etwa ein Drittel sogar häufig, wie eine Umfrage des Handelsverbands zeigt. Je älter die Kunden, desto größer ist die Skepsis. Die Self-Checkout-Systeme sind auch in anderen Handelssparten auf dem Vormarsch. In Baumärkten etwa nutzt ein Fünftel die Selbstbedienungskassen. Trockenheit und Dürre haben den heimischen Bauern übel mitgespielt. Von der Hagelversicherung kommen heute Zahlen, die zeigen, wie groß der Schaden bislang ist. Die Regierung erarbeitet derzeit gemeinsam mit den Bundesländern ein Dürrehilfspaket. Landwirtschaftsminister Totschnig will betroffenen Betrieben helfen, sobald die tatsächlichen Schäden feststehen. Dabei könnten auch Mittel aus dem Katastrophenfonds herangezogen werden. Nach dem Drohnenvorfall auf dem Leipziger Flughafen reagiert der deutsche Innenminister Dobrindt. Er verdoppelt die Anti-Drohnen-Einheiten der Bundespolizei, schreibt die Bild-Zeitung. Gleichzeitig wird auch das Netz an Stützpunkten von 4 auf 8 Standorte deutschlandweit verdoppelt. Vergangene Woche hatte ein Sicherheitsmitarbeiter am Flughafen eine Drohne mit Sprengstoff entdeckt. Fachleute haben den Sprengsatz entschärfen können. Kurz vor den US Open wird der Tennis-Weltranglisten-Erste Jannik Sinner von einer Knieverletzung gebremst. Der 24-jährige Italiener hat wegen der Probleme für die Generalprobe beim Turnier in Cincinnati abgesagt, das diesen Donnerstag beginnt. Er konzentriert sich jetzt darauf, rechtzeitig

0: für die US Open in New York fit zu werden, die am 30. August starten.
1: Radio Arabella hier am Montag. Das Wetter heute wieder hochsommerlich. Guten Morgen nach Wien jetzt 22 Grad, Linz 21 Grad, St. Pölten 17 Grad. Heute werden es bis zu 36 Grad. Es wird wieder heiß, ganz viel Sonnenschein. Am Nachmittag bzw. Abend gibt es dann die Chance auf ein Gewitter. 2:05, das Radio Arabella Verkehrsupdate. Eine Meldung für Niederösterreich, A2 Richtung Wien, zwischen Knoten Wiener Neustadt und Wiener Neustadt West. Steht im Baustellenbereich ein defektes Fahrzeug, hier ist der zweite Fahrstreifen gesperrt. Wir zählen auf eure Infos 0664 820 2000.
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1: Heute seid ihr dabei bei einem richtig coolen Spiel. Wir werden euch einen Sommerhit der 80er oder 90er rückwärts vorspielen und ihr verratet uns, welchen Song suchen wir. Ich hätte gesagt, Song spiele ich euch noch in dieser Stunde vor, weil ich glaube, jetzt ist doch noch ein bisschen zu früh am Montag. Glaubt ihr, es ist angenehmer, wenn wir mal die Songs vorwärts spielen? 80er Sound von Camouflage zum Beispiel. Bernhard Krebitz hier, guten Morgen.
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0: Ihr hört den Mehrmusik morgen auf Radio Rabella, 5.10 Uhr ist es. Jetzt mal mit einem kleinen Geschenk für alle, die heute oder demnächst mal einen ganz besonderen Tag feiern.
1: Der Nummer 1 Hit des Tages.
0: Der Geburtstag. Der Moment, wenn ihr einen Kuchen mit in die Arbeit nimmt, die Arbeitskollegen singen Happy Birthday und ihr habt einfach mal den Tag, wo ihr ohne schlechten Gewissens im Mittelpunkt stehen dürft. Dazu passt auch perfekt ein Song, der 7 Wochen auf Platz 1 war, Powerpack Birthday Song. Also an alle Geburtstagskinder, alles Gute. Ihr seid die Stars.

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2: Guten Morgen am Montag, Radio Arabella hier, 5.19 Uhr. Und guten Morgen, Elisa Kahner. Wer darf sich über viel Glück zum Wochenanfang freuen?
3: Das kosmische Gefüge schickt euch diese Woche eine Mischung aus Energie und Ordnung. Also ein koffeingepushter Kalender sozusagen. Und wer will da sofort loslegen? Natürlich die Widder. Am besten an 5 Dingen gleichzeitig arbeiten. Ja, kann man machen, muss man aber nicht, liebe Widder. Momentan gewinnt nicht der Schnellste, sondern der mit der besten Idee. Im Job lohnt es sich, kurz nachzudenken, bevor ihr einfach drauf lossprintet. Die Jungfrauen haben diese Woche einen besseren Überblick als jeder Fluglotse. Organisation läuft top, aber die Sterne sagen auch, nicht nach jedem Fehler wie nach der Nadel im Heuhaufen suchen, bitte. Nutzt die Zeit lieber, um mal früher Schluss zu machen und einen Sommerabend mit Freunden zu genießen. Also, mit einer ausgeglichenen Work-Life-Balance geht's relaxed durch die Woche.

0: gleich auf Radio Rabella ein Jimmy, noch ein Jimmy und ein George. Bilden gemeinsam London Beat, I've been thinking about you, gleich nach halb.
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0: Ihr hört Radio Rabella am Montag. Das Wetter heute wieder im Sommermodus. Guten Morgen nach Wien, jetzt 22 Grad. In Wien messen wir auch 22 und Horn 18 Grad. Heute wieder viel Sonne, 36 Grad die Höchstwerte. Am Nachmittag bzw. Abend gibt's die Chance auf ein Gewitter. Das Radio Rabella Verkehrsupdate kurz nach halb sechs. Wir schauen nach Niederösterreich, einmal auf die A2 Richtung Wien zwischen Knoten Wiener Neustadt und Wiener Neustadt West. Im Baustellenbereich steht ein defektes Fahrzeug, hier ist der zweite Fahrstreifen gesperrt. Dann S1 Richtung Schwechat, da gibt es auch ein defektes Fahrzeug, da ist der erste Fahrstreifen gesperrt. Dann noch die S6 Richtung Wien zwischen Maria Schutz und Glocknitz liegen Teile auf der Fahrbahn, hier bitte vorsichtig fahren. Wir zählen auf eure Infos 0664 820 2000.

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2: Mit Martina Steidl. Mehr als die Hälfte der Menschen in Österreich nutzt Selbstbedienungskassen.

0: in den Supermärkten zumindest gelegentlich, etwa ein Drittel sogar häufig, wie eine Umfrage des Handelsverbands zeigt. Je älter die Kunden, desto größer ist die Skepsis. Die Self-Checkout-Systeme sind auch in anderen Handelssparten auf dem Vormarsch. In Baumärkten etwa nutzt ein Fünftel die Selbstbedienungskassen. Trockenheit und Dürre haben den heimischen Bauern übel mitgespielt. Von der Hagelversicherung kommen heute Zahlen, die zeigen, wie groß der Schaden bislang ist. Die Regierung erarbeitet derzeit gemeinsam mit den Bundesländern ein Dürrehilfspaket. Landwirtschaftsminister Totschnig will betroffenen Betrieben helfen, sobald die tatsächlichen Schäden feststehen. Dabei könnten auch Mittel aus dem Katastrophenfonds herangezogen werden. Nach dem Drohnenvorfall auf dem Leipziger Flughafen reagiert der deutsche Innenminister Dobrindt. Er verdoppelt die Anti-Drohnen-Einheiten der Bundespolizei, schreibt die Bild-Zeitung. Gleichzeitig wird auch das Netz an Stützpunkten von 4 auf 8 Standorte deutschlandweit verdoppelt. Vergangene Woche hatte ein Sicherheitsmitarbeiter am Flughafen eine Drohne mit Sprengstoff entdeckt. Fachleute haben den Sprengsatz entschärfen können. Kurz vor den US Open wird der Tennis-Weltranglisten-Erster Jannik Sinner von einer Knieverletzung gebremst. Der 24-jährige Italiener hat wegen der Probleme für die Generalprobe beim Turnier in Cincinnati abgesagt, das diesen Donnerstag beginnt. Er konzentriert sich jetzt darauf, rechtzeitig für die US Open in New York fit zu werden, die am 30. August starten.
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0: Ja, ist gut.
1: Gut, wir bleiben bei den Basics. Wir spielen nur Falsches richtig. 30 Sekunden lang jede Frage falsch beantworten. Ab jetzt. Aus welchem Bundesland kommen die Salzburger Nockerl?
0: Kärnten.
1: Wie viele Arme hat ein Oktopus?
0: 9.
1: Nach welchem Obst ist die Firma Apple benannt?
0: Birnen.
1: Nach welchem Komponisten sind die Mozartkugeln benannt?
0: Beethoven.
1: Scheuermilch oder Sonnenmilch? Mit welcher schütze ich mich vor der Sonne?
0: Scheuermilch.
1: Soll ich bei einem Sonnenbrand die Feuerwehr rufen?
0: Kann ich.
1: Geschafft, alles falsch.
2: Perfekt.
1: Jetzt habe ich die Folge begonnen mit einem philosophischen Spruch. Fällt dir auch irgendwas ein?
0: Was nicht ist, kann noch werden.
1: Eine neue Runde, nur falsch ist richtig. Dann wieder morgen, 5.40 Uhr im Mehr Musik morgen.

0: Ihr hört den Mehrmusikmorgen auf Radio Rabella. Es ist 5.50 Uhr. Jetzt mit einem sehr coolen Moment, nämlich der Moment, wenn die Kollegen nach Ewigkeiten aus dem Urlaub wieder zurück sind. Und ihr denkt euch dann so, ah ja, sie sind wieder zurück. Und so geht's mir jetzt gerade. Gegenüber von mir steht Christian Trinkel.
1: Ja, hallo, guten Morgen.
0: Guten Morgen. Wie war's? Wo warst du? Wie
2: geht's? Ja, ich war weit weg. Ein Ozean war dazwischen. Aus Amerika komme ich gerade wieder zurück.
0: Oh, okay.
2: Und ich habe das sehr geschickt gemacht. Also es war zwar weit weg und ich bin voll gejetlaggt, aber temperaturmäßig war es ideal. Zuerst San Francisco, so 22 Grad und in Chicago 28 bis 30. Also ich bin der Hitze entkommen.
0: Okay.
2: Quasi, aber heute holt sie mich wieder ein.
0: Und du hast dir alles Mögliche angeschaut, Sightseeing und sowas gemacht, oder?
2: Ja, viel geschlafen, um ehrlich zu sein. In der Früh, also ich habe keine Morgenshow und nichts gehört. Und sonst viel angeschaut. Lake Michigan. Also Chicago ist meiner Meinung nach das schönere New York, wenn ihr schon mal in New York gewesen seid oder davon träumt. Chicago hat auch die Hochhäuser, aber durch Fluss und den See eigentlich viel chilliger.
0: Mhm. Du bist heute wieder den ersten Tag da und weißt du schon circa, was dich erwartet?
2: Nein.
0: Jetzt sind ab sechs.
2: Also ich habe mir eigentlich gedacht, ich rede über meinen Urlaub und ihr redet vielleicht über euren Urlaub und dann grooven wir uns mal ein.
0: Das auch. Es gibt aber noch ein kleines Special. Hast du schon mal was von unseren Hitze-Hits rückwärts gehört?
2: Nein.
0: Okay. Es ist ganz einfach, ein richtig cooles Spiel, nämlich wir spielen dir und wir spielen euch einen Song, einen Sommerhit der 80er oder 90er rückwärts vor. Und die Idee ist, ihr müsst jetzt einfach nur erraten, was es für ein Song ist.
2: Okay.
0: Soll ich mal kurz eine Kostprobe machen?
2: Ja, bitte, bitte, bin neu.
0: So. Welcher Song ist das hier?
2: Also vorwärts und rückwärts das Ohoho quasi gleich, aber trotzdem schwierig. Ist das der Song von heute oder von gestern? Aber ich komme nicht
0: drauf. Das ist der Song von heute.
2: Von heute? Das ist aber schwierig. Genau. Gibt es nichts Leichteres für meinen ersten Tag?
0: Dann müssen wir mal schauen.

0: Die Frage ist, könnt es ihr knacken? Richtig cool wäre, wenn ihr eine Sprachnachricht da lasst. 0664820200. Ich bin gespannt, was eure Lösung ist. Und dann lösen wir das auf in mehr Musik morgen.
1: Gemeinsam schaffen wir das. Ab 6, eh klar.

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1: Mit Christina Adler. Immer mehr Geschäfte setzen mittlerweile auf Selbstbedienungskassen. Rund die Hälfte der Österreicherinnen und Österreicher nutzt sie auch gerne, vor allem Jugendliche und junge Erwachsene. Den Handel freut das, sagt uns Handelssprecher Rainer Will.
2: Für den Handel ist es eigentlich die Chance, mehr Kunden zu binden und in die Filiale zu bekommen. Es ist nicht ein Entweder-Oder, sondern ein Sowohl-als-auch. Und genau deshalb ist es für den Handel einfach eine Chance auf mehr Umsatz und auch eine Chance auf mehr Effizienz an der Fläche.
1: Ob man selbst kassiert oder bedient wird, wollen laut Handelsverband trotzdem 3/4 selber entscheiden. Und das werden sie in Zukunft auch noch können, versichert Will. In den Monaten Juni und Juli war es in Westeuropa so heiß wie nie zuvor in den beiden Sommermonaten. Die Durchschnittstemperatur in der Region ist mit 21,6 Grad fast 3 Grad über dem Durchschnitt gelegen. Wenn man sich ganz Europa anschaut, fällt die Bilanz anders aus. Nachdem es in Skandinavien relativ kühl war, war der Juli nur der 11. wärmste. Gleichzeitig war die Meeresoberfläche mit fast 21 Grad so warm wie noch nie. Nach dem Drohnenvorfall auf dem Leipziger Flughafen reagiert der deutsche Innenminister Dobrindt. Er verdoppelt jetzt die Anti-Drohneneinheiten der Bundespolizei, schreibt die Bild-Zeitung. Gleichzeitig wird auch das Netz an Stützpunkten von 4 auf 8 Standorte deutschlandweit verdoppelt. Vergangene Woche hatte ein Sicherheitsmitarbeiter am Flughafen eine Drohne mit Sprengstoff entdeckt. Fachleute haben den Sprengsatz dann entschärfen können. Und Fußball. Der LASK bleibt in der Bundesliga vorne. Die Linzer haben gestern Abend die Austria mit 2:0 geschlagen. Ried verliert gegen Rapid mit 1:2 und der WRC holt ein 1:1 Unentschieden gegen Salzburg.
3: Der Hochsommer geht weiter. Guten Morgen an einem Montag, der noch heiß wird. Jetzt aber erstmal ja auch schon mit warmen 22 Grad in

0: Wien anfängt. In Krems hat es 20, bei euch in Rohrbach hat es 21 Grad. Ansonsten stehen wieder viel Sonne an, wobei ein paar Wolkenfelder durchaus durchziehen können. Schauer untertags gibt es am ersten im Weinviertel, Gewitter am Abend in Wien. Ansonsten spürt ihr auch mal den Wind und das ist gut, denn die Höchstwerte liegen zwischen 30 und 37 Grad.
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0: Es ist 6:02. Hier ist das Radio Rebella Verkehrsupdate mit Bernhard Griebitz und da schauen wir nach Niederösterreich.
2: Und starten bei der S1 Richtung Schwechat. Beim Knoten Schwechat steht ein defektes Fahrzeug. Hier ist der erste Fahrstreifen gesperrt. Dann noch ein Blick auf die S6 Richtung Wien zwischen Mariaschutz und Glocknitz liegen Fahrzeugteile auf der Fahrbahn. Hier bitte aufpassen. Wir zählen auf eure Infos 0664 820 2000.
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3: Christian Trinkel.
0: Willkommen zurück in der Woche und vielleicht auch nach dem Urlaub, wie meiner einer. Ich war auch 2 Wochen weg, aber ja, jetzt geht's wieder los.
2: Sehr gut, wir freuen uns.
0: Ich habe einige gute Geschichten mitgebracht, finde ich.
2: Ja.
0: Jetzt habe ich schon gelacht, das muss ich eine erzählen. Ich habe mir zum Beispiel ein Theaterstück Drunken Shakespeare angeschaut. Da haben Schauspieler betrunken Romeo und Julia nachgespielt.
2: Wirklich, okay.
0: Es war sehr unterhaltsam und außerdem durfte man während der Theatervorführung auch ordentlich Cocktails trinken. Das war ein Teil
2: perfekt
0: des Programms. Das ist bei uns kein Teil, wahrscheinlich ist bei euch eher mal Kaffee Teil des Programms. Das ist gut so. Und wir versprechen während der Arbeitszeit, schütten wir uns nicht zur. Für nachher können wir nicht garantieren, aber jetzt gehen wir es erstmal an. Guten Morgen.
2: Morgen.

0: 11 Minuten nach 6. Guten Morgen, das ist Radio Rapella. Und der Urlaub, der ist doch so schön, oder? Einfach entspannen, gut gehen lassen. Vielleicht wird sie ja auch die 2 Wochen weg, genauso wie ich. Ja, aber die Zeit vergeht und schon sind wir wieder da. Einfach ratzfatz in der Arbeit. Es muss ja irgendwann weitergehen und wir freuen uns ja irgendwie drauf, oder? Aber das Schöne ist, man kriegt hier direktes Feedback, also ihr wahrscheinlich auch direkt von den Kollegen. Ich von euch, das ist ganz super. Sabine aus Mödling hat schon was geschickt.
1: Guten Morgen, liebes Arabella-Team. Guten Morgen, Christian.
0: Morgen.
1: Es ist ja so, dass du eigentlich jetzt die ganze Zeit schon sehr angegangen bist, weil man gedacht hat, wo ist er? Er wird da nicht gekündigt haben, das kann er mir nicht antun. Ich brauche das, deine spitze Zunge in der Früh oder mittags oder am Abend oder wenn du halt immer einen Dienst hast. Wo warst du?

0: gemacht? Erzähl, lass dich nicht immer alles aus der Nase ziehen. Schönen Tag noch, vierte.
1: Ja, bei mir ist ja ganz schwierig, dass ich was erzähle aus meinem Leben. Ja gut, Sabine, und vielleicht interessiert es kurz wen, ich war weit weg. Ich habe ja die Angewohnheit, ich muss wirklich weit wegfliegen. Also ich war diesmal in Amerika.

Steig. Also die Graswolke begleitet dann immer. Aber ansonsten war es dort recht cool. Und ich war zum ersten Mal in Chicago, Lake Michigan, Illinois, the Windy City. Das ist so wie New York. Also die haben jede Menge Hochhäuser. Da gibt es eine super Architektur. Kreuzfahrt zum Beispiel auch. Aber es ist das schönere New York. Also es ist ein bisschen chilliger, nicht ganz so versifft und ziemlich lässig, und ich habe dort ein paar coole Sachen gesehen. Zum Beispiel ein Musical Ice Boy, da spielt die Karen von Willow und Grace mit. Ihr wisst schon, die nervige Karen, die Hauptrolle, super lustig. Oder eben, was ich vor 10 Minuten schon erzählt habe, Shakespeare betrunken, Romeo und Julia. Und natürlich Lake Michigan und ganz viel schlafen. Ja. Wenn euch mehr interessiert, schickt gerne eine WhatsApp. Ich verschicke auch gerne ein paar Fotos. Oder ich lade euch zu einem Dia-Abend ein. Mach, waren das nur Zeiten früher, die Dia-Abende der Familie. Naja, jetzt erstmal ein Musikmorgen. Der Meermusikmorgen hier. Hi.

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0: Montag früh, 6:21 Uhr. Hallo auf Radio Arabella. Und ein bisschen streiten gehört doch zu jeder Beziehung dazu. Auch wenn wir es nicht so gern haben. Aber das Beste daran ist ja die Versöhnung danach. Die Frage ist nur, wann kommt die Versöhnung und wer verzeiht eigentlich schneller?
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0: Deswegen, Bernhard, werfe ich einfach mal einen weit verbreiteten Glauben in die Runde und schauen wir, ob er stimmt oder ob es ein Irrglaube ist. Frauen sind doch nachtragender als Männer, heißt's.
2: Das ist falsch. Ja, Studien zeigen, dass beleidigte Männer nachtragender sind als Frauen. Bei Männern brennen sich nämlich unangenehme Erfahrungen und Situationen tiefer ein. Frauen sind zwar weniger nachtragend, geben aber gerne, wenn es zu einem Streit kommt, dem anderen die Schuld. Diesen Unterschied zwischen Männern und Frauen haben Forscher in verschiedenen Studien nachweisen können.
0: Okay, wir schieben es auf die Forscher. Einfach gut gelaunt.
2: Genau.
0: Was ich aber schon glaube, ihr könnt es mir gerne per WhatsApp korrigieren, Frauen merken sich Sachen einfach länger.
2: Kann gut sein, ja.
0: Also bei mir ist Vergeben vergessen. Ich glaube, der Teil mit dem Vergessen, der trifft manchmal nicht so zu. Da hört man auch noch 3 Jahre später. Damals hast du mir keine Blumen mitgebracht. Wenn ich falsch liege oder der Bernhard falsch liegt, gerne her mit der WhatsApp. Wir lassen uns gerne korrigieren von euch.
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0: Der Montag mit Radio Rebella und gleich viel mehr Sommersound. Die 80er werden dran, vor Tops am Start.
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13: Guten Morgen um 6:30. Das ist die neue Woche. Radio Rabella ist bei euch alles Wichtige in aller Kürze. Wettermäßig merkt ihr jetzt schon, es könnte ein heißer Tag werden, denn in der Wiener Innenstadt stehen wir schon bei 24 Grad. In Gmünd hat es 22, in Linz 23. Ein paar Wolkenfelder könnten heute durchziehen, vor allem durch Niederösterreich. Und wenn, Schauer dann am ehesten im Weinviertel. In Wien am Abend Gewitter. Bis dahin aber eben viel Sonne und heiß, 30 bis 37 Grad die Höchstwerte. Wir schauen auf die Straßen und dann nach Niederösterreich, das Radio Rabella Verkehrsupdate, Bernhard.
14: Eine Meldung von der S6 Richtung Wien zwischen Maria Schutz und Glocknitzling, Fahrzeugteil auf der Fahrbahn, hier vorsichtig fahren. Wir zählen auf eure Infos 0664 820 2000.
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13: Ja, dann schauen wir doch, was wichtig ist zum Start in die neue Woche. Das Radio Rabella News Update. Bernhard Gribitz.
14: Guten Morgen. Immer mehr Geschäfte in Österreich setzen auf Selbstbedienungskassen. Rund die Hälfte der Österreicher nutzt sie auch gerne. Vor allem Jugendliche und junge Erwachsene, zeigt eine neue Umfrage. Ob man selbst kassiert oder bedient wird, wollen 3/4 selber entscheiden. Der deutsche Innenminister Dobrindt verdoppelt die Antidrohneneinheiten der Bundespolizei. Grund der Drohnenvorfall auf dem Leipziger Flughafen. Letzte Woche haben dort Sicherheitsmitarbeiter eine Drohne mit Sprengstoff entdeckt. Fachleute haben den Sprengsatz entschärfen können. Der LASK bleibt in der Fußball-Bundesliga-Tabelle auf Platz 1. Die Linzer haben am Abend die Wiener Austria mit 2:0 geschlagen. Ried verliert gegen Rapid mit 1:2 und der WRC holt ein 1:1 gegen Salzburg. Radio Rabella, neue Nachrichten wieder in einer halben Stunde.
13: Damit seid ihr top informiert, das heißt, jetzt hören wir wieder Musik dran. Die Four Tops am Start. Schönen guten Morgen von uns.
14: Morgen.

Hallo am Montag, es ist 6:40 Uhr. Das ist der Mehrmusikmorgen, Radio Rabella, Christian Trinkl da. 2 Wochen war ich auf Urlaub und vielleicht geht es euch genauso, wenn ihr auch jetzt gerade weg wart oder zurückkommt. Ihr kommt dann an den Arbeitsplatz und irgendwas ist anders. Und die Leute haben gesagt, hey, wir haben ein super neues Projekt laufen. Genauso ist das hier anscheinend auch, denn Bernhard hat gesagt, wir haben ein Quiz. Ein Sommerquiz, weil heute wieder bis zu 37 Grad und es geht um einen Sommerhit bei der Sommerhits. Das Problem ist nur, der Hit läuft rückwärts. Und ganz ehrlich, mein Hirn ist noch nicht auf 100% nach dem Urlaub. Deswegen würde ich auf die Weisheit der vielen setzen, also auf euch. Das muss gemeinsam schaffen. Das ist der heutige Sommerhit rückwärts. Wie heißt er vorwärts? Das ist irgendwie ist es mit oh oh oh, hört sich ja fast vorwärts wie rückwärts gleich an. Also ganz hinten in meinem Hirn, mein Hirn sagt, kennen wir, aber der Name steckt noch fest. Der Sommerhit vorwärts. Für euch ganz einfach, dann bitte her damit. Er löst uns alle. WhatsApp, Sprachnachricht 0664 820 2000. Denn wenn wir es gemeinsam erraten, dann dürfen wir den Song auch vorwärts spielen. Ist doch eine coole Belohnung, oder? Also danke jetzt schon mal fürs Mithelfen.

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0: Es ist der Montag. Ihr hört Radio Rabella. Der Tag wird aus dem Urlaub zurück. Ja, 2 Wochen war ich weg, aber jetzt wieder vom Mikro und es ist sehr, sehr schön. Auch wenn es sehr früh ist. 7:10. Hi. Und im Urlaub passiert ja so einiges. Hoppalas. Teile ich gerne mit euch, zum Beispiel bei meinem Flug von Chicago nach San Francisco. Alles super in der Zeit, bin schon im Flieger gesessen. Dann sind wir auf die Startbahn gerollt und dann wieder zurück. Eine Stunde im Flieger gesessen und dann aussteigen haben müssen und ihr werdet nie erraten, warum. Nicht die Maschine war kaputt, also nicht der Motor oder nicht die Reifen und die Piloten waren nicht schlecht. Die Klimaanlage hat nicht auf 100% funktioniert und ohne Klima fliegen die Amis genau nirgends hin. Deswegen haben wir ein neues Flugzeug gekriegt, 3 Stunden später. Ja, das war eines meiner schönen Hoppalas. Ich war schwer begeistert. Was tut sich bei euch so? Anna aus Pettenbach, Oberösterreich zum Beispiel. Dir ist mal was Unangenehmes passiert. Ist das allerdings schon ein Weilchen her, hast du gesagt, als Kind im Lignano-Familienurlaub?
1: Ja, einmal ist mir passiert. Da habe ich bei einem wirklich fremden Mann, ich glaube, das ist mein Papa, die haben die gleiche Bodyhose gehabt. Und da war ich ein bisschen im Boden versunken, weil es war so peinlich dann. Der dann angeschaut hat und ich festgestellt habe, ups, das ist gar nicht meiner.
0: Okay, und wie hat der neue Papa reagiert?
1: Gar nichts, er war nicht ganz verwirrt, er war eh viel freundlich, aber für mich war das halt sehr, sehr unangenehm irgendwie. Und ich habe dann meinen Papa Gott sei Dank eh gefunden, der ist gleich daneben gestanden.
0: Okay, also Unterhosen, Badehosen-Zwillinge quasi. Sehr schön. Habt ihr auch eine gute Geschichte auf Lager? Dann gern her damit nach eurem Sommerurlaub.
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12: Mit Christina Adler. In immer mehr Geschäften gibt es mittlerweile die Möglichkeit, selbst zu kassieren. Und schon fast die Hälfte der Bevölkerung nutzt Self-Checkout-Kassen, zeigt eine Studie des Handelsverbands. Allerdings hängt das stark vom Alter ab und von der Frage, ob bar oder mit Karte gezahlt wird, sagt uns Handelsverband-Geschäftsführer Rainer Will.
13: Österreich ist nach wie vor eine Bargeldnation und daher ist es so, dass hier noch immer sehr stark die Mehrheit Bargeld nutzen möchte und es eben auch entsprechend nützt. Die Wahlfreiheit im Bereich Bargeld ist der Bevölkerung wichtig, aber die Nutzung hat mittlerweile sehr, sehr stark über die Karte und übers Smartphone zugenommen.
12: Auch neu und noch weniger verbreitet ist das sogenannte Scan and Go. Dabei scannt man die Produkte direkt mit dem Handy und bezahlt in der App. Trockenheit und Dürre setzen den heimischen Bauern zu. Von der Hagelversicherung kommen heute Zahlen, die zeigen werden, wie groß der Schaden bis jetzt ist. Die Regierung erarbeitet inzwischen gemeinsam mit den Bundesländern ein Dürrehilfspaket. Landwirtschaftsminister Totschnig will betroffenen Betrieben helfen, sobald die tatsächlichen Schäden feststehen. Dabei könnten auch Mittel aus dem Katastrophenfonds herangezogen werden. Bundeskanzler Christian Stocker trifft sich heute in Ankara mit dem türkischen Präsidenten Erdogan. Sie wollen unter anderem gemeinsam über die wirtschaftliche Zusammenarbeit, den Ukraine-Krieg und Sicherheitsfragen sprechen. Auch die Lage im Nahen Osten ist ein wichtiges Thema beim Treffen. Und ein neuer KI-Chatbot der ID Austria soll künftig bei Amtswegen helfen. Die Anwendung namens IDA soll bei Fragen zur Registrierung oder zu digitalen Ausweisen helfen und so lange Suchen ersparen. In Zukunft soll man über den Chatbot auch Anträge einreichen können. IDA ist ab sofort in der ID Austria App auf österreich.gv.at und id-austria.gv.at verfügbar.
14: Aber auch die IDA wird schwitzert werden in ihrem Serverraum, denn es wird ein heißer Tag heute. Merken wir jetzt schon in Wien, Innenstadt 24 Grad. Guten Morgen. In Scheibsatz 21, bei euch in Wels 23.

0: Grad. Es gibt viel Sonne. Ein paar Wolkenfelder ziehen durch, am ersten durch Niederösterreich. Zum Beispiel im Weinviertel gibt es am ersten Mal auch mal einen kurzen Schauer. In Wien Richtung Abend und die Nacht hinein einzelne Gewitter. Bis dahin aber eben warm bis heiß. 30 bis 37 Grad in der Spitze.
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0: Jemand aus eurer Fahrgemeinschaft ist im Urlaub, macht nichts, wir machen das Auto wieder voll. Bernhard Griwitz nimmt bei euch kurz Platz 3 nach 7, das Radio Arabella Verkehrs-Update und da schau her, wir fangen einmal in Niederösterreich an.
2: Da ist ein Unfall passiert auf der A3 Richtung Wien zwischen Pottendorf und Ebreisdorf West, im Baustellenbereich, der erste Fahrstreifen ist da gesperrt. Dann A1 Richtung Wien zwischen St. Pölten Süd und Knoten St. Pölten liegen Fahrzeugteile auf der Fahrbahn, hier bitte aufpassen.
0: Und wir sind bei euch in Wien.
2: Da staut es auf der A23 Richtung Inzersdorf zwischen Hirstetten und dem Knoten Kaisermühlen. Wir zählen auf eure Infos 0664 820 2000.
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0: Meiner Meinung nach mit das Schlimmste, was euch an einem Montag passieren kann, ist ja gleich in der Früh mal Stress. Edewellens lange To-Do-Liste oder irgendwer verbreitet Stress, deswegen wir wollen das nicht sein. Bernhard und ich, wir stehen auf Chilligkeit. Wir sind bekannt fürs Durchatmen.
2: Genau.
0: Oder?
2: Ja.
0: Wir sind hier die coolen, lässigen Typen. Wir sind nämlich auch der coole, lässige Radiosender, der euch mit was Sanftem in den Tag startet. Mit etwas, das sich aufbaut. Das sind die 90er. Willkommen in Tom's Diner. Morgen.
2: Morgen.

0: Motto heute auf Radio Arabella: alles rückwärts. Guten Morgen um 7:07. Na, das ist natürlich falsch, weil es ist natürlich 7:11, die richtige Uhrzeit. Es gibt ein neues, cooles Hitzerätsel für euch. Haben sich die Kollegen ausgedacht während meines Urlaubs, weil heute wieder bis zu 37 Grad. Ein Sommerhit für euch, aber rückwärts. Was ist es für einer? Da sind schon einige Tipps reingekommen.
1: Hallo Christian, hier spricht die Andrea. War das zufällig bei Lando?
0: Bernhard schüttelt den Kopf. Nein, nicht bei Lando. Leider, leider falsch. Aber ich setze auf euch. Gemeinsam finden wir das schon heraus. Also bei mir klingelt schon ganz heftig hinten. Aber ich höre es mir auch immer nur an, wenn ich es euch vorspiele. Also einmal gerne noch heute früh. Kriegen wir hin. 0664 820 2000. Euer Tipp gerne per WhatsApp-Sprachnachricht. Und wenn wir gemeinsam draufkommen, dann hören wir uns den Song auch vorwärts rum an. Ich versprech's.
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0: Hey you, wer hat Glück in dieser Woche? Das schreien wir jetzt Elisa Kahner entgegen.
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0: Die weiß dann nämlich Bescheid, für wen es von euch am besten ausschaut.
3: Das kosmische Gefüge schickt euch diese Woche eine Mischung aus Energie und Ordnung. Also ein koffeingepushter Kalender sozusagen. Und wer will da sofort loslegen? Natürlich die Widder. Am besten an 5 Dingen gleichzeitig arbeiten. Ja, kann man machen, muss man aber nicht, liebe Widder. Momentan gewinnt nicht der Schnellste, sondern der mit der besten Idee. Im Job lohnt es sich, kurz nachzudenken, bevor ihr einfach drauf lossprintet. Die Jungfrauen haben diese Woche einen besseren Überblick als jeder Fluglotse. Organisation läuft top, aber die Sterne sagen auch, nicht nach jedem Fehler wie nach der Nadel im Heuhaufen suchen, bitte. Nutzt die Zeit lieber, um mal früher Schluss zu machen und einen Sommerabend mit Freunden zu genießen. Also, mit einer ausgeglichenen Work-Life-Balance geht's relaxed durch die Woche.
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8: Guten Morgen um 7:30 an diesem Montag. Radio Rabella ist bei euch und heute wird es wieder mal super heiß. Das ist problematisch. Ich habe gehört, in meiner Abwesenheit in den letzten 2 Wochen war es auch schon super heiß. Und der Pascal hat mir vertreten und hat, glaube ich, schon einige Hitzebeschreibungen quasi durch.
9: Ach, angenehm. Der Backofen ist schon vorgeheizt. Heute gibt es wieder Sahara-Feeling Deluxe für euch. Jetzt weiß ich, wie sich so ein Grillhändl fühlt. Mit Unter- und Oberhitze irgendwie kommt die Wärme heute von überall. Was war das für eine heiße Nacht? Also, nicht im Schlafzimmer, sondern von den Temperaturen her. Die Klimaanlagen im Land, die sind kurz vorm Burnout.
8: Okay, alle guten und auch schlechten Schmähs sind schon weg, deswegen machen wir es halt gerade aus. Es wird heute heiß, Topwert 37 Grad, merkt ihr jetzt schon an den Frühwerten, in Linz 23, in Hollabrunn 22, in Wien 24 Grad. Großteils trocken, ein paar einzelne Wolken und in den Abend hinein, vor allem in Wien, das ein oder andere Gewitter. Du kommst fix direkt auf den Punkt ohne Umschweife. Bernhard mit dem Radio Rabella Verkehrsupdate. Es hakt momentan in Oberösterreich.
10: Auf der A7 Richtung Freistadt bei der Vöst liegen Teile auf der Fahrbahn. Hier vorsichtig fahren.
8: Und Wien?
10: Länger dauert es auf der A23 Richtung Inzersdorf zwischen den Städten und dem Knoten Kaisermühlen. Wir zählen auf eure Infos 0664 820 2000.
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8: Es ist Montag, der 10. August. Was tut sich? Das Radio Rabella News Update. Bernhard Griebitz für euch.
10: Guten Morgen. Ida soll künftig bei Amtswegen helfen. So heißt der neue KI-Chatbot der ID Austria. Er hilft zum Beispiel bei der ID Austria-Registrierung. In Zukunft soll man über den Chatbot auch Anträge einreichen können. Ida ist ab sofort unter anderem in der ID Austria-App verfügbar. Immer mehr Geschäfte in Österreich setzen auf Selbstbedienungskassen. Rund die Hälfte der Österreicher nutzt sie auch gerne. Vor allem Jugendliche und junge Erwachsene, zeigt eine neue Umfrage. 3/4 wollen aber noch selbst entscheiden, ob Selbstbedienungskasse oder nicht. Der LASK bleibt in der Fußball-Bundesliga-Tabelle auf Platz 1. Die Linzer haben am Abend die Austria mit 2:0 geschlagen. Ried verliert gegen Rapid mit 1:2 und der WAC holt ein 1:1 gegen Salzburg. Radio Rabella, 9 Nachrichten wieder in einer halben Stunde.
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0: 7.41 Uhr.
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0: Jetzt übernimmt auch an diesem Montag wieder der Gribit das Ruder und versucht euch in das Licht zu führen. Und egal, was die Mama gesagt hat zu Hause, jetzt bei diesem Quiz nicht richtig antworten.
3: Vinzenz aus Wien. Vincent van Gogh hat mal gesagt, was wäre das Leben, hätten wir nicht den Mut, etwas zu riskieren. Was sagst du zu dem Spruch?
4: Ja, ist gut.
3: Gut, wir bleiben bei den Basics. Wir spielen nur Falsches richtig. 30 Sekunden lang jede Frage falsch beantworten. Ab jetzt. Aus welchem Bundesland kommen die Salzburger Nockerl?
4: Kärnten.
3: Wie viele Arme hat ein Oktopus?
4: 9.
3: Nach welchem Obst ist die Firma Apple benannt?
4: Birnen.
3: Nach welchem Komponisten sind die Mozartkugeln benannt?
4: Beethoven.
3: Scheuermilch oder Sonnenmilch? Mit welcher schütze ich mich vor der Sonne?
4: Scheuermilch.
3: Soll ich bei einem Sonnenbrand die Feuerwehr rufen?
4: Kann ich.
3: Geschafft, alles falsch.
4: Perfekt.
3: Jetzt habe ich die Folge begonnen mit einem philosophischen Spruch. Fällt dir auch irgendwas ein?
4: Was nicht ist, kann noch werden.
0: Ja, das ist ganz gut. Fällt mir auch irgendwas Philosophisches ein. Sein oder nicht sein? Hauptsache, ihr schaltet morgen früh wieder ein. Um 7.40 Uhr bei Nur Falsch ist richtig. Sorry, mehr war nicht drin.

0: Vierfach-Jackpot. Ist doch eine gute Nachricht, oder? Jetzt am Start in die neue Woche. Hallo am Montag, es ist 7 Uhr und 47 Minuten.
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0: Kai Liknirt Naizirka Ola. Keine Sorge, mir geht's gut. Oder so wie immer. Das war Hallo Christian Trinkl hier auf Rückwärtsisch quasi. Radio Rabella, es ist 7.51 Uhr, denn heute spielen wir wieder ein cooles Spiel, unseren Rückwärts-Hitze-Hit. Letzte Woche haben wir damit angefangen, heute wieder bis zu 37 Grad, deswegen wir möchten gerne wissen, dieser Song, der jetzt rückwärts läuft, wie geht er richtig herum? Oh, 0664 820 2000. Eure Sprachnachrichten sind gefragt, sind schon viele, viele da. Daniel.
1: Ja, also das war jetzt nicht einfach. Ich habe lange überlegen müssen, aber ich glaube, das ist Tarzan's Boy von Baltimore.
0: Echt? Nein, ist es nicht. Aber du hast recht. Oh, oh, oh. Kommt auch vor, allerdings in ganz, ganz vielen Songs. Eben auch in unserem gesuchten Rückwärts-Hitze-Hit. Wie heißt der Song? Denn nur dann und wirklich nur dann spielen wir noch vorwärts herum. Her mit euren Tipps 0664 820 2000. Und den Song, den spiele ich von vornherein. Vorwärts. Walk of Life. Die 80er auf Radio Rabella. Guten Morgen.

0: Deine WhatsApp entfernt. 0664 820 2000.
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11: Mit Christina Adler. Mehr als die Hälfte der Österreicherinnen und Österreicher benutzt Selbstbedienungskassen in Supermärkten. Das zeigt eine aktuelle Umfrage des Handelsverbands. Weniger verbreitet ist dagegen das sogenannte Scan and Go, sagt uns Handelsverband-Geschäftsführer Rainer Wedel.
12: Also es ist so, dass praktisch die Produkte mit dem eigenen Smartphone bezahlt werden, direkt in einer App. Und das hat eben ein sehr großes Wachstumspotenzial, ist aber eben noch von der Nutzung her ausbaufähig. 45% wissen zwar, dass es gibt, aber genutzt haben es erst 14%. Das heißt, mehr als die Hälfte der Österreicher hat noch nie davon gehört.
11: Besonders beliebt ist der Self-Checkout bei den jüngeren Generationen, während die älteren Kunden noch eher skeptisch sind. In Wien geht eine Serie von Einbrüchen mit Salpetersäure weiter. Heuer hat es bereits 19 solcher Fälle gegeben. Die Täter markieren Wohnungstüren zuerst mit kaum sichtbaren Klebefäden. Wenn die Fäden nach ein paar Tagen oder Wochen nicht gerissen sind, gehen sie davon aus, dass niemand zu Hause ist. Danach öffnen sie das Schloss der Tür mit Säure. Die Tätergruppe soll laut Polizei europaweit aktiv sein. Die Waldbrände in Westeuropa gehen weiter. In Spanien und Frankreich sind wieder neue Brände ausgebrochen. In Südfrankreich kämpfen fast 300 Feuerwehrleute gegen die Flammen. Mehr als 150 Hektar sind bereits verbrannt. Hunderte Menschen sind in Sicherheit gebracht worden. Ausgelöst wurde das Feuer vermutlich durch ein Auto, das auf der Straße in Brand geraten ist. Und auch in Spanien sind hunderte Menschen geflohen. Besonders schnell breiten sich hier die Waldbrände in Andalusien aus. Am Flughafen Sydney ist es innerhalb von 2 Wochen gleich zweimal zu beinahe Zusammenstößen auf dem Rollfeld gekommen. Beim jüngsten Vorfall am Wochenende mussten die Piloten einer Jetstar-Maschine plötzlich bremsen, um nicht gegen eine Boeing von Qatar Airways zu krachen. Ein Fluglotse und ein Bodenmitarbeiter wurden suspendiert, die Behörden ermitteln. Grund für die Probleme soll unter anderem ein Personalmangel bei den Fluglotsen sein.
13: Heiß, heiß. Heiß wird heute fix, spätestens um die Mittagszeit. Hallo Wien, 24 Grad, jetzt schon in Melk 23 und bei euch in Vöcklabruck 22 Grad. Die meiste Zeit gibt es heute Sonne, ein paar Wolkenfelder ziehen durch, halten sich ein bisschen länger, vor allem in Niederösterreich und da wiederum am ersten im Weinviertel, da sind auch untertags kurze Schauer möglich. In Wien zum Beispiel gibt es vielleicht einmal das ein oder andere Gewitter in den Abend hinein. Ansonsten leichter Wind und die Sonne brennt runter bei 30 bis 37 Grad.
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1: 3 Minuten nach 8, das Radio Rabella Verkehrsupdate für euch und Bernhard schaut nach Oberösterreich.
2: Auf die A7 Richtung Freistadt bei der Vöst ist die Fahrbahn verschmutzt, hier vorsichtig fahren.
1: Und ist bei euch in Wien?
2: Da staut es auf der A23 Richtung Inzersdorf zwischen Irstetten und dem Handelskei. Wir zählen auf eure Infos 0664 820 2000.
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1: Am Wochenende ist sie vielleicht in der Ecke gestanden, deswegen Zeit zum Gitarre stimmen. Die A-Seite. Ja, klingt gut. Die E-Seite. Ja, sicherheitshalber nochmal A. Ja, das passt. Für einen echten Gitarren-Superhit aus den 90ern auf Radio Rabella. Breakfast at Tiffany's hier. Guten Morgen.

0: Ach ja, der Urlaub. Alles ist so cool, so einfach. Strand vielleicht, Meer, ein Buch, was zum Trinken, die Zeit vergeht. Doch plötzlich sind 2 Wochen um und wir sind wieder zurück in der Arbeit. Und mir geht's dabei genauso wie euch. Guten Morgen, Radio Arabella. Am Montag, Christian Trinkel da, nach 2 Wochen Urlaub, aber wieder im Studio. Ich bemühe mich echt, hier die richtigen Knöpfe zu finden, nur für euch. Und das Schöne ist, die Radio Arabella Community ist genauso noch voll aktiv, wie als ich euch verlassen habe, Sabina Smödling.
1: Guten Morgen, liebes Arabella-Team. Guten Morgen, Christian.
0: Ja, morgen.
1: Es ist ja so, dass du eigentlich jetzt die ganze Zeit schon sehr angegangen bist, weil man gedacht hat, wo ist er? Er wird ja nicht gekündigt haben, das kann er mir nicht
0: ausgehen.
1: Ich brauche das, deine spitze Zunge in der Früh oder mittags oder am Abend oder wenn du immer einen Dienst hast. Wo warst du in Urlaub? Was hast du gemacht? Erzähl, lass dich nicht immer alles aus der Nase ziehen. Schönen Tag noch, vierte.
0: Ja, danke, Sabine. Und wenn ich für was bekannt bin, natürlich, dass ich freiwillig nie was aus meinem Leben erzähle.

Also bei mir ging es weit, weit weg, aber diesmal nicht ans Meer, wobei Meer habe ich schon gehabt, in San Francisco. Ich bin quasi genau rechtzeitig vor der Hitzewelle abgedüst, denn San Francisco ist ja immer ein bisschen windig und kriegt auch jetzt im Hochsommer nur so 20, 24 Grad drauf. Da war ich eine Woche, das war super chillig und dann ganz neu war ich noch nie Chicago. Lake Michigan und so, das war

durch den Chicago River. Super mit dem Boot fahren, Architekturding. Die Leute sind gut drauf. Ich habe ein super Theaterstück gesehen. Drunk Shakespeare. 5 Schauspieler, die Romeo und Julia nachgespielt haben und ein Schauspieler, eine Schauspielerin in meinem Falle, trinkt die ganze Zeit Shots, also wird über das Stück immer betrunkener und die Geschichte immer schräger. Könnt ihr gerne mal, googelt einfach einmal, Drunk Shakespeare. Sehr lustig, die Touren auch, das kann ich schwer empfehlen. Und es waren einfach viele coole Momente. Also am Abend zum Beispiel in einer Rooftop-Bar in Chicago. Und da hatte ich dann so kurz einmal Heimweh und so Heim-Vibes, denn da ist auf einmal Musik dahergekommen. Bei meinem Classic Margarita mit Salzrand natürlich. Wo ich auf einmal auf Radio Arabella denken habe müssen. Denn das ist auch einer meiner absoluten Lieblingssongs, den wir hier spielen, aus den ganz späten 90ern. Und da war ich für knapp 4 Minuten quasi geistig wieder voll hier. Quasi am Mischpult, als ob ich jetzt das nur für euch spielen wird und sobald das Mikro raus ist, mitsinge. Deswegen ein Mitbringsel aus Chicago, das ihr allerdings kennt. Dancing in the Moonlight. Und wenn ihr kurz Zeit habt, dann macht die Augen zu, stellt euch vor, 37. Stock, Rooftop Bar, Blick auf den Lake Michigan und ein paar Hochhäuser. Kommt der Song noch besser?

0: So wie einst Moses im Alten Testament das Meer gespalten hat, so spalten wir jetzt um 8.22 Uhr Mann und Frau.
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0: Aber vielleicht bringt der Bernhard da wieder zusammen. Eure Beziehung. Wir schauen mal. Es ist ein heißes Thema hier auf Radio Arabella. Es geht um Beziehungsstreitereien und es geht vor allem um die Frage, wer ist denn der Nachtragende? Denkst du mal kurz nach bei euch zu Hause. Wer merkt sich Sachen länger? Wer braucht ein bisschen länger zum Verzeihen oder bis dann wieder der Frieden einkehrt? Es folgt die gefährliche Behauptung, Frauen sind doch nachtragender als Männer. Bernhard, stimmt's oder stimmt's nicht?
2: Das ist falsch. Studien zeigen, dass beleidigte Männer nachtragender sind als Frauen. Bei Männern brennen sich nämlich unangenehme Erfahrungen und Situationen tiefer ein. Frauen sind zwar weniger nachtragend, geben aber gerne, wenn es jetzt zu einem Streit kommt, der anderen Person die Schuld. Diesen Unterschied zwischen Männern und Frauen haben Forscher in verschiedenen Studien nachweisen können.
0: Also Männer sind nachtragender, aber beim Gespräch nehmen wir dann die Schuld auf uns oder so?
2: Kann man so sagen.
0: Für den Frieden.
2: Für den Frieden.
0: Um des guten Friedens willen.
2: Genau.
0: Quasi. Damit hätten wir das geklärt. Seid ihr ganz anderer Meinung, dann traut euch. Akzeptiert werden nur Sprachnachrichten, keine anonymen Texte. Aber gern her mit eurer Erfahrung aus eurer Beziehung. 0664 820 2000. Und wer sich da dagegen reden traut, den senden wir. Da kennen wir nichts.
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9: Guten Morgen, euer Montag, euer Radio Rabella da und wettermäßig wird es wieder ziemlich heiß. Wir stehen jetzt schon in Linz bei 23 Grad, in Scheibstadt 22, in Wien 24. Generell, es gibt heute sehr viel Sonne. Ein paar Wolkenfelder ziehen auch durch, halten sich am längsten in Niederösterreich auf und im Weinviertel gibt es einmal einen kurzen Schauer. In Wien Gewitter, aber erst in den Abend und die Nacht hinein. Ansonsten eben ein super Sommertag, 30 bis 37 Grad in der Spitze. Das Radio Arabella Verkehrsupdate und da dauert es etwas länger bei euch in Oberösterreich.
10: Auf der A7, da ist nämlich die Fahrbahn verschmutzt Richtung Freistadt bei der Föst. Dann A1 Richtung Salzburg zwischen Eberstalzell und Forchdorf liegen Fahrzeugteile auf der Fahrbahn, hier vorsichtig fahren.
9: Und Niederösterreich.
10: Auf der A1 Richtung Wien zwischen Losdorf und St. Pölten Süd steht im Baustellenbereich ein defektes Fahrzeug. Hier sind der Pannenstreifen und der erste Fahrstreifen gesperrt. Wir zählen auf eure Infos 0664 820 2000.
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9: Dann schauen wir zu Bernhard Griewitz und dem Radio Rabella News Update.
10: Guten Morgen.
9: Und du bringst uns eine Frau näher, die wir künftig alle kennenlernen sollten.
10: Ida, so soll künftig bei Amtswegen helfen. So heißt der neue KI-Chatbot der ID Austria. Er soll zum Beispiel bei der ID Austria-Registrierung helfen. In Zukunft soll man über den Chatbot auch Anträge einreichen können. Ida ist ab sofort unter anderem in der ID Austria-App verfügbar. Immer mehr Geschäfte in Österreich setzen auf Selbstbedienungskassen. Rund die Hälfte der Österreicher nutzt sie auch gerne. Vor allem Jugendliche und junge Erwachsene, zeigt eine neue Umfrage. 3/4 wollen aber noch selbst entscheiden, welche Kasse sie nehmen. Der LASK bleibt in der Fußball-Bundesliga-Tabelle auf Platz 1. Die Linzer haben am Abend die Austria mit 2:0 geschlagen. Ried verliert gegen Rapid mit 1:2 und der WRC holt ein 1:1 gegen Salzburg. Radio Rabella, neue Nachrichten wieder in einer halben Stunde.
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0: Guten Morgen um 8.40 Uhr. Radio Rebella ist da. Christian steht mit euch auf an diesem Montag nach 2 Wochen Urlaub. Ja, war ein bisschen zach heute, aber macht doch wieder Spaß. Und vor allem, wer unterwegs ist, kann ja einiges erzählen. Urlaubshoppalas zum Beispiel. Bei mir mein Lieblingshoppala, also nicht so wirklich, aber bei mir sind ein paar Schlüssel in Amerika zurückgeblieben. Wir haben es nicht mal über den Teich geschafft. Jo, so viel zu mir. Aber die Community redet schon ordentlich mit und schickt jede Menge rein von euren Geschichten. Matthias zum Beispiel hat jetzt gerade was geschickt. Schieß los.
1: Guten Morgen. Eins meiner lustigsten Urlaubshopperlas war, da waren wir gerade in Bayern, in München, haben uns die Stadt angeschaut und wie wir wieder zurückgefahren sind mit dem Bus, da wird unser Bus von der Polizei angehalten und die Polizisten schauen sich von allen die Reisepässe an. Und als der Polizist zu mir kommt, schaut er zuerst meinen Reisepass an, dann schaut er mich an und sagt, wenn einer unschuldig ausschaut, dann sind sie das. Ja. Liebe Grüße und einen schönen Montag.
0: Also anscheinend ein ganz unschuldiges Engelsgesicht. Das ist doch lieb. Ist eigentlich kein Hoppala, sondern eine schöne Reiseerinnerung. Mögen wir alle für immer so unschuldig ausschauen. Habt ihr auch irgend sowas zum Erzählen? Auch gerade aus dem Urlaub zurück, vielleicht heute erster Arbeitstag? Dann her mit der WhatsApp 0664 820 2000 und wir gehen's gemeinsam.

Ja, jetzt ist vorbei mit dem Sex. Let's talk about rückwärts und let's talk about die Hitze. Radio Rapella, hier ist es 8:49 und letzte Woche haben wir angefangen, mit euch gemeinsam an den heißen Tagen den Hitze-Hit zu spielen. Und

0: zwar rückwärts. Heute ist es dieser. Ja, aber wie heißt er? Wie heißt dieser Song vorwärts? Schauen wir mal, nehmen wir mal willkürlich einen Tipp hier. Andreas.
1: Empire of the Sun heißt das Lied, was ihr da rückwärts abspielt. Andi hier. Aber ich war gerade mit dem Bus unterwegs und konnte nur zuhören, aber leider nicht antworten. Aber jetzt stehe ich in meiner Pause und ich hoffe, dass ihr mir recht gibt, dass es das Lied ist. Ich wünsche euch noch einen schönen Tag.
0: Empire of the Sun?

Interessanter Tipp, aber ich sag mal so, Andreas, nein. Leider nein, ist nicht richtig. So klingt er rückwärts. Aber wie klingt er vorwärts? Ich würde ihn wirklich gern spielen. In einer knappen Stunde um 9.40 Uhr fixiere die Auflösung. Und es kommen eh viele Tipps rein. Ich glaube, da sind ein paar richtige schon dabei, aber auch genug falsche. Also bitte, der Hitze-Hit rückwärts. Sprachnachricht 0664 820 2000. Die Weisheit der vielen, die kriegt sich heraus.

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8: Im Studio Christina Adler. Nach Jahren des Lehrermangels in Österreich scheint sich die Lage langsam zu entspannen. Bildungsminister Wiederkehr ist optimistisch, dass die meisten offenen Stellen bis zum Schulstart wieder besetzt werden können. Rund 2/3 der 6.200 ausgeschriebenen Vollzeitposten sei bereits vergeben. Einige Bundesländer sind allerdings schon weiter als andere. In Kärnten und der Steiermark sind bereits mehr als 80% der Stunden besetzt, wohingegen vor allem in Vorarlberg und Oberösterreich noch viele Lehrkräfte fehlen. Bundeskanzler Christian Stocker trifft sich heute in Ankara mit dem türkischen Präsidenten Erdogan. Sie wollen unter anderem gemeinsam über die wirtschaftliche Zusammenarbeit, den Ukraine-Krieg und Sicherheitsfragen sprechen. Auch die Lage im Nahen Osten ist ein wichtiges Thema beim Treffen. Auf Mallorca wird am Mittwoch wegen der totalen Sonnenfinsternis mit einem noch größeren Besucheransturm gerechnet als ohnehin in der Hochsaison. Der Grund: im Gegensatz zum Rest Europas verschwindet die Sonne dort für wenige Sekunden komplett. Am Flughafen von Palma wird deshalb mit einem Verkehrschaos und langen Wartezeiten gerechnet. Deshalb unterstützt ab heute auch das Militär die Polizei. Erst vor wenigen Tagen haben auf Mallorca rund 2000 Menschen gegen den Massentourismus demonstriert.
9: Kleine Hitzewarnung vorneweg, am Nachmittag bis zu 37 Grad. Also jetzt durchlüften bei nur 24 Grad in der Wiener Innenstadt. Ist doch noch super. In Gmünd 23, in Linz 23 Grad ebenfalls. Ein paar Wolken sind heute auch unterwegs. Einen kurzen Schauer gibt es am 1. in Niederösterreich. In Wien dann auch Gewitter, allerdings erst wirklich in den Abend hinein. Bis dahin oftmals viele, viele Sonnenstunden und eben 30 bis 37 Grad.
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9: Wir schauen auf die Straßen um 2:09. Das Radio Arabella Verkehrsupdate. Bernhard Gribitz mit seinen Adleraugen in Niederösterreich.
10: Auf der A1 Richtung Wien zwischen Losdorf und St. Pölten Süd steht im Baustellenbereich ein defektes Fahrzeug. Hier sind der Pannenstreifen und der erste Fahrstreifen gesperrt.
9: Und Wien?
10: Da staut es auf der A4 Richtung Wien zwischen der Landesgrenze Wien Niederösterreich und der Raststation Simmering. Wir zählen auf eure Infos 0664 820 2000.
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5: Christian Trinkel.
9: Wir sind ja alle gemeinsam eine Aufstehfamilie hier auf Radio Arabella. Und ja, 4, 5 Leute, die singen könnten, kriegen wir vielleicht auch zusammen. Also bei euch, weil Bernhard und ich sind eher bei der Kategorie Zuhören.
10: Ja, trifft's gut, ja.
9: Deswegen sind wir auch nicht die Chors, die gemeinsam auf Tournee gehen. Aber ihr dürft jetzt sehr gerne mitsingen. Das sind die 90er auf Radio Arabella mit Radio in einer wunderbaren Unplugged. Version, also Musik pur von der Familie. Schönen guten Morgen.
10: Morgen.

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8: Kurz vor 9:30, das ist der Montag. Radio Arabella ist bei euch. Alle Infos in aller Kürze. Wettermäßig, ja, sind wir jetzt schon quasi bei einem durchschnittlichen Sommertag angekommen. Temperaturmäßig in Wien in der Innenstadt 25 Grad. In St. Pölten 22, in Rohrbach 22 Grad ebenfalls. Ein paar Wolken ziehen heute durch, ansonsten viel Sonne. Und deswegen wird es am Nachmittag so ein richtiger Sommertag. 30 bis 37 Grad in der Spitze. Und in Wien könnt ihr euch schon vorbereiten in den Abend hinein auch das ein oder andere Gewitter. Bernhard Griebitz mit dem Radio Arabella Verkehrsupdate und du schaust nach Niederösterreich.
9: Ein defektes Fahrzeug macht da Probleme auf der A1 Richtung Wien zwischen Losdorf und St. Pölten Süd im Baustellenbereich, deswegen gesperrt Pannenstreifen und erster Fahrstreifen. Wir zählen auf eure Infos 0664 820 2000.
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1: Im Studio Christina Adler. Nach Jahren des Lehrermangels in Österreich scheint sich die Lage langsam zu entspannen. Bildungsminister Wiederkehr ist optimistisch, dass die meisten offenen Stellen bis zum Schulstart wieder besetzt werden können. Rund zwei Drittel der 6.200 ausgeschriebenen Vollzeitposten sei bereits vergeben. Einige Bundesländer sind allerdings schon weiter als andere. In Kärnten und der Steiermark sind bereits mehr als 80% der Stunden besetzt, wohingegen vor allem in Vorarlberg und Oberösterreich noch viele Lehrkräfte fehlen. Bundeskanzler Christian Stocker trifft sich heute in Ankara mit dem türkischen Präsidenten Erdogan. Sie wollen unter anderem gemeinsam über die wirtschaftliche Zusammenarbeit, den Ukraine-Krieg und Sicherheitsfragen sprechen. Auch die Lage im Nahen Osten ist ein wichtiges Thema beim Treffen. Auf Mallorca wird am Mittwoch wegen der totalen Sonnenfinsternis mit einem noch größeren Besucheransturm gerechnet als ohnehin in der Hochsaison. Der Grund: im Gegensatz zum Rest Europas verschwindet die Sonne dort für wenige Sekunden komplett. Am Flughafen von Palma wird deshalb mit einem Verkehrschaos und langen Wartezeiten gerechnet. Deshalb unterstützt ab heute auch das Militär die Polizei. Erst vor wenigen Tagen haben auf Mallorca rund 2000 Menschen gegen den Massentourismus demonstriert.
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0: Das ist alles ganz easy. 9:39 Uhr, das ist der Mehrmusikmorgen XXL auf Radio Rapella. Und heute haben wir wieder einen Hitze-Hit für euch bei bis zu 37 Grad rückwärts abgespielt. Und so klingt er rückwärts. Und wir hatten einige Tipps Empire of the Sun, zum Beispiel war leider falsch, aber auf die Radio Rapella Community per WhatsApp ist natürlich Verlass, oder?
1: Es war natürlich Vamos a la Playa.
2: Vamos a la Playa.
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4: Hallo Christian, willkommen zurück aus dem Urlaub. Ich würde sagen, dieser Sommerhit ist Vamos a la Playa.
5: Hallo und guten Morgen, Patrick spricht. Ich glaube, das Lied ist Vamos a la Playa. Aus den 80ern, glaube ich, war das. Das italienische Lied.
0: Ja, das italienische Lied, das ist so halb richtig. Die Band kommt aus Italien, Righiera, aber der Song selber ist nicht italienisch, sondern spanisch, warum auch immer. Vamos a la Playa ist richtig. Kompliment an alle, die draufgekommen sind. Deswegen das Ganze jetzt in Vorwärts.
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4: Im Studio Christina Adler. Die Österreicherinnen und Österreicher telefonieren im europäischen Ausland immer weniger. Dafür surfen sie aber mehr im Internet. Laut Rundfunk- und Telekom-Regulierungsbehörde RTR ist 2025 im Vergleich zum Vorjahr um knapp 0,70 Minuten weniger telefoniert worden. Dafür ist das verbrauchte Datenvolumen um fast 0,70 Gigabyte gestiegen. Teuer werden kann das Internetsurfen etwa auf Kreuzfahrtschiffen. Dort kostet 1 Gigabyte im Schnitt rund 1,30 Euro. Die RTR rät deshalb, das Roaming zu sperren. Nach Jahren des Lehrermangels in Österreich scheint sich die Lage langsam zu entspannen. Bildungsminister Wiederkehr ist optimistisch, dass die meisten offenen Stellen bis zum Schulstart wieder besetzt werden können. Rund 2/3 der 6.200 ausgeschriebenen Vollzeitposten sei bereits vergeben. Einige Bundesländer sind allerdings schon weiter als andere. In Kärnten und der Steiermark sind bereits mehr als 80% der Stunden besetzt, wohingegen vor allem in Vorarlberg und Oberösterreich noch viele Lehrkräfte fehlen. Und ein neuer KI-Chatbot der ID Austria soll künftig bei Amtswegen helfen. Die Anwendung namens IDA soll bei Fragen zur Registrierung oder zu digitalen Ausweisen helfen und so lange Suchen ersparen. In Zukunft soll man über den Chatbot auch Anträge einreichen können. IDA ist ab sofort in der ID Austria App auf österreich.gv.at und id-austria.gv.at verfügbar.
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6: Schönen Vormittag in Wien, jetzt gerade in der Innenstadt 24 Grad. In St. Pölten hat es 22, bei euch in Gmunden 21 Grad. Es gibt viel Sonne, auch wenn immer mal wieder ein paar Nebel- und Wolkenfelder durchziehen. Jetzt zum Beispiel in Wien und immer öfter am Tag in Niederösterreich. Am öftersten ein Schauer kommt im Weinviertel runter. Ansonsten am Nachmittag dann immer wieder sehr sonnige Phasen, leichter Wind und dazu 30 bis 37 Grad. Gewitter dann eher wieder in den Abend hinein.
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6: Um 9:02 und da schauen wir nach Niederösterreich auf die Westautobahn Richtung Wien. Zwischen Losdorf und St. Pölten Süd steht ein defektes Fahrzeug, da dauert es etwas länger. Wir zählen auf eure Infos 0664 820 2000.
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6: Bei uns wird es heute heiß, bis zu 37 Grad. Ja, dann macht es doch so wie am Wochenende 700 Biker in Berlin. Deutschlands größtes FKK-Fahrradfahren. Die sind alle wirklich pudelnackert durch Berlin gefahren. Ja, anscheinend weich gepolsterte Sattel gehabt. Ja. Wenn ihr es nicht so weit kommen lassen wollt, dann sucht euch irgendwas zum Abkühlen auf jeden Fall. Und der Song hier von Bon Jovi aus den 80ern klingt schon weniger nach Fahrradfahren als nach echten Bikes mit Motor. Living on a Prayer in der Radio Arabella Sommer Playlist. Christian Trinkel hier, einen schönen Montag.

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9: Kurz vor 10:30 und da habe ich gute Nachrichten für euch. Derzeit gibt es keine Probleme. Ihr kommt gut durch. Wir zählen auf eure Infos 0664 820 2000.
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12: Im Studio Christina Adler. Die Österreicherinnen und Österreicher telefonieren im europäischen Ausland immer weniger. Dafür surfen sie aber mehr im Internet. Laut Rundfunk- und Telekom-Regulierungsbehörde RTR ist 2025 im Vergleich zum Vorjahr um knapp 0,70 Minuten weniger telefoniert worden. Dafür ist das verbrauchte Datenvolumen

0: fast 0,7 Gigabyte gestiegen. Teuer werden kann das Internetsurfen etwa auf Kreuzfahrtschiffen. Dort kostet 1 Gigabyte im Schnitt rund 1,30 Euro. Die RTR rät deshalb, das Roaming zu sperren. Nach Jahren des Lehrermangels in Österreich scheint sich die Lage langsam zu entspannen. Bildungsminister Wiederkehr ist optimistisch, dass die meisten offenen Stellen bis zum Schulstart wieder besetzt werden können. Rund 2 Drittel der 6.200 ausgeschriebenen Vollzeitposten sei bereits vergeben. Einige Bundesländer sind allerdings schon weiter als andere. In Kärnten und der Steiermark sind bereits mehr als 80% der Stunden besetzt, wohingegen vor allem in Vorarlberg und Oberösterreich noch viele Lehrkräfte fehlen. Und ein neuer KI-Chatbot der ID Austria soll künftig bei Amtswegen helfen. Die Anwendung namens IDA soll bei Fragen zur Registrierung oder zu digitalen Ausweisen helfen und so lange Suchen ersparen. In Zukunft soll man über den Chatbot auch Anträge einreichen können. IDA ist ab sofort in der ID Austria App auf österreich.gv.at und id-austria.gv.at verfügbar.
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15: Im Studio Conny Diebald. Die Hitze und die Trockenheit haben bisher 1 Milliarde Euro Gesamtschaden in der Landwirtschaft angerichtet. Damit ist der Schaden so groß wie noch nie, rechnet heute die österreichische Hagelversicherung vor. Betroffen ist das gesamte Bundesgebiet, gelitten hat vor allem das Grünland, sowie Mais, Kartoffeln, Zuckerrüben, Kürbisse und Soja, regional auch das Getreide. Der Ertragsausfall liegt hochgerechnet bei rund 30%. Die Österreicherinnen und Österreicher

0: telefonieren im EU-Ausland immer weniger, surfen dafür aber mehr im Internet. Laut Rundfunk- und Telekom-Regulierungsbehörde RTR haben wir pro Nase im Schnitt rund 700 Megabyte mehr Daten verbraucht. Dafür kann das Surfen etwa auf Kreuzfahrtschiffen teuer werden. Dort kostet ein Gigabyte im Schnitt rund 1,30 Euro. Die RTR rät deshalb, das Roaming zu sperren. Der Ätna auf Sizilien hat sich noch nicht beruhigt. Der Vulkan stößt weiterhin Asche und glühende Gesteinsbrocken aus. Die Asche wird derzeit Richtung Süden und Südosten geweht. Wegen der Asche gilt auch derzeit die höchste Warnstufe rot für den Luftverkehr. Flugzeuge können voraussichtlich bis heute 17 Uhr nicht am Flughafen Catania landen.
1: Es geht rasant nach oben mit den Temperaturen Richtung Airfryer. Wien in der Innenstadt jetzt schon 29 Grad, St. Pölten 25 und in Vögtlabruck 27. Es gibt einiges an Sonne, auch wenn immer wieder Wolkenfelder durchziehen. Ein Schauer kann mal unter Umständen mit dabei sein, am wahrscheinlichsten bei euch im Weinviertel und in Wien in den Abend und die Nacht hinein das ein oder andere Gewitter. Ansonsten bis dahin Sommer 30 bis 37 Grad.
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1: Und da rollt alles, was rollen soll an diesem Vormittag. Keine Probleme. Wir zählen auf eure Infos 0664 820 2000.
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1: Mit dem, was ihr braucht. Also außer Eiswürfel, die bitte selber machen, runterdrücken oder rausdrücken aus diesen komischen Beuteln. Aber die coole Musik.
5: I love you.
1: I love you too. Kommt hier von uns. Direkt aus den 90ern. Simply Red. Something got me started. Das klingt doch schon mal so richtig, richtig gut, überhaupt zum Start in die neue Woche. Christian Trinkel bei euch. Rein in den Montag. Den schaffen wir und die Hitze schafft uns nicht.

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11: 12:30 am Montag, wir schauen nach Oberösterreich, A8 Richtung West zwischen Hagam-Hausruck und Meggenhofen-Geilsbach, da staut's. Und auf der A1 Richtung Salzburg zwischen Enz-West und Assen-St. Florian steht ein defektes Fahrzeug. Hier bitte vorsichtig fahren. Wir zählen auf eure Infos 0664 820 2000.
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1: Im Studio Conny Diebald. Rekordschäden in der Landwirtschaft haben Hitze und Trockenheit angerichtet. Bisher liegt der Schaden bei 1 Milliarde Euro. Das ist so viel wie noch nie. Betroffen sind Betriebe in ganz Österreich und da besonders Grünland, sowie Mais, Kartoffeln, Zuckerrüben, Kürbisse und Soja, regional auch Getreide. Der Ertragsausfall liegt bei Grünland bei 45%. Bei den anderen Kulturen gibt es ein Viertel weniger Ertrag. Der Lehrermangel in Österreich dürfte sich im kommenden Schuljahr weiter entspannen. Bildungsminister Wiederkehr ist optimistisch, dass die meisten Stellen bis zum Schulstart besetzt werden können. Rund 2/3 der 6.200 ausgeschriebenen Vollzeitposten sind bereits vergeben. Allerdings gibt es regionale Unterschiede. In Kärnten und in der Steiermark sind mehr als 80% der Stunden besetzt. In Vorarlberg und Oberösterreich fehlen hingegen noch viele Lehrkräfte. Eine angebliche Leiche in einem Koffer in Australien hat sich als Sexpuppe herausgestellt. Der Koffer mit der mutmaßlichen Leiche war am Wochenende an einer Landstraße gefunden worden. Ein großer Polizeieinsatz war die Folge. Vermisstenfälle wurden abgeglichen. Erst nach genaueren Untersuchungen hat die Polizei heute bestätigt, dass es sich um eine lebensechte Puppe handelt. Wem sie gehört, ist nicht bekannt.
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Radio Habella hier am Montag. Wenn es in den Urlaub geht, fliegen ja viele mit dem Flieger. Da sitzt man ja im Flieger, das ist eh klar. Denkt euch, wo soll man sonst sitzen? Auf dem Flieger zum Beispiel. Klingt kurios, hat jetzt aber eine Britin vor kurzem gemacht. So ein Propellerflieger war das und die ist einfach auf dem Flieger gesessen und dann herumgeflogen. Kann man machen, würde ich sagen. Aber ich glaube, gemütlich ist doch im Flugzeug, oder? Weil auf dem Flugzeug, denke ich mal, zieht es ja so extrem, oder?

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14: Im Studio Conny Diebald. Die Sonnenfinsternis am Mittwoch ist für viele das astronomische Ereignis in diesem Jahr. In Spanien etwa, wo die totale Sonnenfinsternis zu sehen sein wird, sind die Hotels und Ferienwohnungen in vielen Regionen ausgebucht. Auf Mallorca wird sogar das Militär die Polizei unterstützen, vor allem an Orten, an denen die Sonnenfinsternis besonders gut zu sehen sein wird. Bei uns in Österreich wird eine partielle Sonnenfinsternis zu sehen sein, also eine teilweise Sonnenfinsternis, circa eine Stunde vor Sonnenuntergang. Für Sonnenfinsternis schauen, unbedingt eine spezielle Finsternisbrille aufsetzen. Ungarn fährt sein einziges Atomkraftwerk wieder hoch, weil der Pegel der Donau nach den Regenfällen am Wochenende wieder gestiegen ist. Die Turbinen sollen bereits am Abend wieder Strom erzeugen. Derzeit läuft das Kraftwerk mit etwa 10% Kapazität. Normalerweise produziert das AKW die Hälfte des ungarischen Stroms.

0: Kritiker von FIFA-Boss Gianni Infantino machen weiter Druck. Die Dachverbände von Europa, Asien, Nord- und Mittelamerika sowie der Karibik werfen Infantino in einem offenen Brief Täuschung und einen Vertrauensbruch vor, wegen seiner Pläne, Teile der Fußball-WM zu verkaufen. Nach wie vor fordern die UEFA und die anderen Dachverbände einen Neuanfang an der Spitze des Fußball-Weltverbands.
1: Radio Arabella hier am Montag. Das Wetter heute heiß und schön, klassisch sommerlich. 33 Grad jetzt in Wien, genauso wie in Amstetten. Eine Spur kälter und Anführungszeichen 30 Grad in Vöcklabruck. Bis zu 37 Grad könnten heute drinnen sein. Eine kleine Chance für Gewitter gibt es aber auch. Am wahrscheinlichsten im Weinviertel oder am Abend bzw. in der Nacht in Wien.
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1: Kurz nach 13 Uhr, wir schauen nach Oberösterreich A8 Richtung West zwischen Hag am Hausruck und Pichl Bad Schallerbach. Die Unfallstelle ist geräumt, aber es gibt noch etwas Stau. Wir zählen auf eure Infos 0664 820 2000.
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1: Montagnachmittag, wie ist denn so die Lage bei euch?
5: Servus, du, alles entspannt, die Hälfte der Kollegen ist auf Urlaub und wir machen da mal ganz entspannt unsere To-Dos jetzt. Wir freuen uns, wenn Radio Arabella im Hintergrund läuft. Liebe Grüße, Iris aus Wien.
1: Na sehr cool, Iris, dann gönnt euch den Nachmittag, macht es entspannt, egal ob ihr jetzt in der Arbeit seid, ob ihr jetzt draußen seid oder am Weg zum See. Radio Arabella begleitet euch gerne.

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22: Kurz nach 13:30, alles frei. Wir zählen auf eure Infos 0664 820 2000.
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24: Im Studio Conny Diebald. Die Sonnenfinsternis am Mittwoch ist für viele das astronomische Ereignis in diesem Jahr. In Spanien etwa, wo die totale Sonnenfinsternis zu sehen sein wird, sind die Hotels und Ferienwohnungen in vielen Regionen ausgebucht. Auf Mallorca wird sogar das Militär die Polizei unterstützen, vor allem an Orten.

0: an denen die Sonnenfinsternis besonders gut zu sehen sein wird. Bei uns in Österreich wird eine partielle Sonnenfinsternis zu sehen sein, also eine teilweise Sonnenfinsternis, circa eine Stunde vor Sonnenuntergang. Für Sonnenfinsternis schauen unbedingt eine spezielle Finsternisbrille aufsetzen. Ungarn fährt sein einziges Atomkraftwerk wieder hoch, weil der Pegel der Donau nach den Regenfällen am Wochenende wieder gestiegen ist. Die Turbinen sollen bereits am Abend wieder Strom erzeugen. Derzeit läuft das Kraftwerk mit etwa 10% Kapazität. Normalerweise produziert das AKW die Hälfte des ungarischen Stroms. Die Kritiker von FIFA-Boss Gianni Infantino machen weiter Druck. Die Dachverbände von Europa, Asien, Nord- und Mittelamerika sowie der Karibik werfen Infantino in einem offenen Brief Täuschung und einen Vertrauensbruch vor, wegen seiner Pläne, Teile der Fußball-WM zu verkaufen. Nach wie vor fordern die UEFA und die anderen Dachverbände einen Neuanfang an der Spitze des Fußball-Weltverbands.
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16: Im Studio Conny Diebald. Seit 1. Mai gilt für alle unter 16 Jahren eine Helmpflicht, wenn sie mit einem E-Scooter unterwegs sind. Verkehrsminister Hanke hat nun angedeutet, die Regeln zu verschärfen, die Helmpflicht eventuell bis 18 Jahre auszuweiten. Paris etwa hat am Wochenende eine Helmpflicht für alle am E-Scooter eingeführt. Schwerpunktaktionen in den vergangenen Wochen haben außerdem gezeigt, dass viele E-Scooter-Fahrer statt der erlaubten 25 km/h deutlich schneller fahren. Viele fiebern schon der Sonnenfinsternis am Mittwoch entgegen. Bis zu 90% der Sonne werden da bei uns in Österreich verdunkelt sein, wenn sich der Mond vor die Sonne schiebt. Zu sehen ist das ab ca. 19.20 Uhr. Die größte Verdunkelung gibt es dann kurz vor Sonnenuntergang nach 20 Uhr. Am besten sieht man sie, wenn der Blick nach Westen möglichst frei ist. Dabei sollte man unbedingt eine spezielle Sonnenfinsternisbrille aufsetzen. Polen will seine Bürger künftig per SMS informieren, wenn Kampfjets aufsteigen, um etwa Drohnen oder Raketen abzufangen. Anlass dafür ist der Absturz einer russischen Rakete im Osten Polens Ende Juli. Verletzt wurde damals niemand, aber die Bewohnerinnen und Bewohner hatten danach die Regierung kritisiert, dass sie nicht gewusst haben, warum die Sirenen geheult haben.
17: 32 Grad aktuell bei euch in Linz, 31 messen wir in St. Pölten und 33 hier in Wien. Der Nachmittag heute ein Mischmasch aus viel Sonnenschein und Wolken und vereinzelten Hitzegewittern. Die sind wir immer nicht ganz ausgeschlossen. Maximal geht so auf 36 bis 37 Grad rauf. Morgen gibt es dasselbe Spiel gleich nochmal bei Höchstwerten um die 33 Grad.
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17: Es ist kurz nach 14 Uhr und auf den Straßen läuft alles gut. Wir zählen auf eure Infos 0664 820 2000.
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Das Nachmittagstief schleicht sich schon wieder ran an euch und selbst wenn euer Koffeindrink heute vielleicht ein bisschen versagt, ich finde, nichts hilft besser als die richtige Musik, oder? Das sind die Fine Young Cannibals mit einem 80er.

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19: Es ist genau 14.30 Uhr und da ist was passiert in Wien. Auf der A23 in Richtung Gernsandorf hat ein LKW seine Ladung verloren. Ihr kommt da nur langsam vorbei, dementsprechend staut es auch ein paar Minuten länger. Danke dir, Andreas, fürs Bescheid geben. Habt ihr auch irgendwas für uns? Wir zählen auf eure Infos 0664 820 2000.
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20: Im Studio Conny Diebald. Seit 1. Mai gilt für alle unter 16 Jahren eine Helmpflicht, wenn sie mit einem E-Scooter unterwegs sind. Verkehrsminister Hanke hat nun angedeutet, die Regeln zu verschärfen, die Helmpflicht eventuell bis 18 Jahre auszuweiten. Paris etwa hat am Wochenende eine Helmpflicht für alle am E-Scooter eingeführt. Schwerpunktaktionen in den vergangenen Wochen haben außerdem gezeigt, dass viele E-Scooter-Fahrer statt der erlaubten 25 km/h deutlich schneller fahren. Viele fiebern schon der Sonnenfinsternis am Mittwoch entgegen. Bis zu 90% der Sonne werden da bei uns in Österreich verdunkelt sein, wenn sich der Mond vor die Sonne schiebt. Zu sehen ist das ab ca. 19.20 Uhr. Die größte Verdunkelung gibt es dann kurz vor Sonnenuntergang nach 20 Uhr. Am besten sieht man sie, wenn der Blick nach Westen möglichst frei ist. Dabei sollte man unbedingt eine spezielle Sonnenfinsternisbrille aufsetzen. Polen will seine Bürger künftig per SMS informieren, wenn Kampfjets aufsteigen, um etwa Drohnen oder Raketen abzufangen. Anlass dafür ist der Absturz einer russischen Rakete im Osten Polens Ende Juli. Verletzt wurde damals niemand, aber die Bewohnerinnen und Bewohner hatten danach die Regierung kritisiert, dass sie nicht gewusst haben, warum die Sirenen geheult haben.
8: Wir

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18: Im Studio Conny Diebald. 1 Milliarde Euro Schaden haben Hitze und Trockenheit bisher in der heimischen Landwirtschaft angerichtet. Ein neuer, trauriger Rekord. Landwirtschaftsminister Totschnig hat deshalb heute zu einem runden Tisch geladen. Gemeinsam mit Vertretern aus Landwirtschaft und Wissenschaft berät er gerade, in welchem Ausmaß den Bauern geholfen werden kann. Grundsätzlich kommt nur eine Unterstützung in Frage, die sich im Rahmen des Budgets bewegt, heißt es dazu aus dem Finanzministerium. Seit 1. Mai gilt für alle unter 16 Jahren eine Helmpflicht, wenn sie mit einem E-Scooter unterwegs sind. Verkehrsminister Hanke hat nun angedeutet, die Regeln zu verschärfen, die Helmpflicht eventuell bis 18 Jahre auszuweiten. Pries etwa hat am Wochenende eine Helmpflicht für alle am E-Scooter eingeführt. Schwerpunktaktionen in den vergangenen Wochen haben außerdem gezeigt, dass viele E-Scooter-Fahrer statt der erlaubten 25 km/h deutlich schneller fahren. 14 Jahre nach ihrem Tod gibt es Pop-Ikone Whitney Houston jetzt als Barbie. Die neue Barbie hat lange Locken, trägt ein lilafarbenes Kleid und bunte Perlenohrringe. Zur Ausstattung zählt außerdem ein Mikrofon. Der Hersteller will mit der neuen Barbie das außergewöhnliche Vermächtnis einer der einflussreichsten Künstlerinnen der Musikgeschichte würdigen, wie es heißt.
19: Sonne und Wolken streiten sich heute um einen Platz am Himmel bei aktuell 32 Grad in Wels, 31 bei euch in Krems und 33 in Wien. Der Nachmittag, der geht ähnlich weiter. Die Hitze kann sich aber wie gewohnt auch mal in einem Gewitter entladen bei maximal 36, 37 Grad. Morgen nochmal dasselbe Bild, aber nur mal mit maximal 33 Grad.
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19: Es ist kurz nach 15 Uhr und da schauen wir nach Wien. Mittlerweile ist da nämlich die A23 in Richtung Gernsandorf beim Knoten Kaisermühlen komplett gesperrt. Grund ist ein LKW, der seine Ladung verloren hat und das muss natürlich aufgeräumt werden. Ihr werdet da auf die A22 abgeleitet. Der Stau ist entsprechend lang. Er steht im Moment bis nach St. Marx zurück. Wir zählen auf eure Infos 0664 820 2000.
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2: Montagnachmittag, Lisa Kahner hier für euch. Die neue Woche läuft bisher ganz gut. Ja, das darf ruhig so weitergehen. Und damit ihr schön im Flow bleibt, gibt es jetzt gleich den nächsten 80er-Hit für euch. Das ist Rod Stewart mit Baby Jane. Schönen Nachmittag.

Also, ich bin jetzt einmal ganz ehrlich. Diese zwei hier, die werden entweder gehasst oder geliebt. Dazwischen ist meistens nichts. Dieter Bohlen und Thomas Anders. Liebe Hater, vielleicht einfach mal drauf einlassen. Der macht schon ganz gute Laune, der Song. Modern Talking ist das mit einem 80er auf Radio Arabella.

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8: Es ist Punkt 15.30 Uhr und für jedes Bundesland gibt es jetzt eine Verkehrsmeldung. Wir sind ja total gerecht hier. Wir starten in Oberösterreich. Auf der A9 in Richtung Linz ist bei St. Pankratz im Sperringtunnel nur eine Fahrspur frei. Ein LKW hat da eine Panne und es dauert 10 Minuten länger. Niederösterreich. Die A6 ist aktuell in beiden Richtungen zwischen Neunkirchen und Glognitz gesperrt. Im Baustellenbereich hat sich da leider ein Fahrzeug überschlagen. Stau gibt es in beide Richtungen und Ausweichen geht über Neunkirchen und die B17. Wien, eine gute Nachricht zum Schluss. Die A23 ist in Richtung Gänserndorf beim Knoten Kaisermühlen nach einer Sperre wieder frei. Ein LKW hatte da erst seine Ladung verloren. Der Stau löst sich nur langsam auf. Noch reicht er bis zum Laberger Tunnel zurück. Wir zählen auf eure Infos 0664 820 2000.
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10: Im Studio Conny Diebald. Eine Milliarde Euro Schaden haben Hitze und Trockenheit bisher in der heimischen Landwirtschaft angerichtet. Ein neuer trauriger Rekord. Landwirtschaftsminister Totschnig hat deshalb heute zu einem runden Tisch geladen. Gemeinsam mit Vertretern aus Landwirtschaft und Wissenschaft berät er gerade, in welchem Ausmaß den Bauern geholfen werden kann. Grundsätzlich kommt nur eine Unterstützung in Frage, die sich im Rahmen des Budgets bewegt, heißt es dazu aus dem Finanzministerium. Seit 1. Mai gilt für alle unter 16 Jahren eine Helmpflicht, wenn sie mit einem E-Scooter unterwegs sind. Verkehrsminister Hanke hat nun angedeutet, die Regeln zu verschärfen, die Helmpflicht eventuell bis 18 Jahre auszuweiten. Paris etwa hat am Wochenende eine Helmpflicht für alle am E-Scooter eingeführt. Schwerpunktaktionen in den vergangenen Wochen haben außerdem gezeigt, dass viele E-Scooter-Fahrer statt der erlaubten 25 km/h deutlich schneller fahren. 14 Jahre nach ihrem Tod gibt es Pop-Ikone Whitney Houston jetzt als Barbie. Die neue Barbie hat lange Locken, trägt ein lilafarbenes Kleid und bunte Perlenohrringe. Zur Ausstattung zählt außerdem ein Mikrofon. Der Hersteller will mit der neuen Barbie das außergewöhnliche Vermächtnis einer der einflussreichsten Künstlerinnen der Musikgeschichte würdigen, wie es heißt.
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0: Arabella am Montagnachmittag. Ja, heute eben mehr Musik morgen schon besprochen. Es gibt mal wieder eine neue, sehr interessante Studie. So würde ich es ausdrücken. Und diese Studien, denn es sind sogar mehrere, besagen, dass Männer, wenn sie beleidigt sind, nachträglicher sind als Frauen. Ja, also ich persönlich kann das aus meiner ganz persönlichen Lebenserfahrung auch tatsächlich bestätigen. Ihr könnt schon sehr gut beleidigt sein, liebe Männer. Aber da ist natürlich sofort eine Sprachnachricht reingekommen über die Radio Arabella WhatsApp Community. Die Andrea hat ihre Meinung dazu geschickt.
1: Hallo Elisa.

0: Hier ist die Andrea von Gerersdorf. Ich habe heute in der Früh gehört, dass eine Studie gemeint hat, nein, Männer sind mehr nachtragend.
1: Ja.
0: Nein, das kann ich eindeutig widerlegen. Also ich bin sicher, ich als Frau die Nachtragende. Also nein, wir Frauen sind es mehr.
1: Aha, okay, ja. Vielen Dank für deine sehr, sehr ehrliche Antwort, liebe Andrea. Das weiß ich sehr zu schätzen. Na, wer da jetzt wohl recht hat, das könnt ihr euch selber zu Hause ausmachen oder am besten mit dem eigenen Partner ausdiskutieren. Könnte lustig werden. Hier bei uns ist schon der nächste 80er dran. Teardrops.

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6: Mit Conny Diebald. Eine Firma in Wien soll als Drehscheibe für verbotene Lieferungen nach Russland fungiert haben. Ein internationales Netzwerk soll damit die EU-Sanktionen gegen Russland umgangen haben, wie der Verfassungsschutz jetzt aufgedeckt hat. Die Infos hat Sophie Weinhandl.
7: Das Unternehmen in Wien ist gezielt dafür gegründet worden, um hochspezialisierte Industriegüter für die Rüstungsindustrie nach Russland zu liefern. Diese Güter wurden etwa verwendet, um Triebwerke für Marschflugkörper und Kampfjets sowie weitere militärische Ausrüstung herzustellen. Durch gefälschte Zertifikate wurden die Lieferwege über Drittstaaten nach Russland verschleiert. Schon vor einem Jahr hat es Hausdurchsuchungen gegeben. Dabei wurden mehrere Datenträger sichergestellt.
6: Der belarussische Geschäftsführer der Firma ist dann heuer im Mai festgenommen worden. Er sitzt in U-Haft. Nach dem Fund eines toten Neugeborenen im Burgenland sind die fünf Beschuldigten jetzt angeklagt worden. Der tote Säugling ist im Jänner am Grenzübergang Nickelsdorf entdeckt worden. Der 17-jährigen Mutter wird die Tötung eines Kindes bei der Geburt vorgeworfen, vier weiteren Familienmitgliedern Beteiligung am Mord. Sie sollen unter anderem geholfen haben, Spuren zu beseitigen. Alle fünf sitzen in U-Haft. 1 Milliarde Euro Schaden haben Hitze und Trockenheit heuer schon in der heimischen Landwirtschaft angerichtet. Ein neuer trauriger Rekord. Landwirtschaftsminister Totschnig berät deshalb heute mit Vertretern aus Landwirtschaft und Wissenschaft, in welchem Ausmaß den Bauern geholfen werden kann. Im Finanzministerium sieht man aber wenig Spielraum für zusätzliche finanzielle Hilfe. Möglich seien aber finanzielle Umschichtungen innerhalb des Landwirtschaftsministeriums. In Italien hat wegen der anhaltenden Trockenheit der längste Fluss des Landes, der Po, so wenig Wasser wie schon lange nicht mehr. Das hat jetzt auch Folgen für die traditionelle Prozession zur Maria Himmelfahrt. Sie wurde abgesagt, weil der niedrige Wasserstand für die Boote zu gefährlich ist. Bei der Prozession am 15. August wird die Statue der Madonna per Boot auf dem Po zwischen den Städten Cremona und Brancere transportiert.
8: Sonnenschein und Temperaturen über 30 Grad. Ja, das kennen wir jetzt schon ganz gut. So genau 30 sind es jetzt gerade in Vöcklabrück. 32 in Gmünd und 33 in Wien. Viel Sonnenschein mit ein paar Wolken geht's. So geht's auch am Nachmittag weiter. Mögliche Hitzegewitter können auch wie immer mit dabei sein bei maximal 36 bis 37 Grad. Und genauso wie heute geht's auch morgen weiter. Es ist allerdings einen Ticken kühler bei maximal 33 Grad.
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8: Es ist genau 2:02. Wir schauen nach Oberösterreich. Auf der A9 in Richtung Linz ist bei St. Pankratz im Sperringtunnel nur eine Fahrspur frei. Ein LKW hat eine Panne und er braucht 15 Minuten länger. Niederösterreich. Die S6 ist in beiden Richtungen zwischen Neunkirchen und Glocknitz noch gesperrt. Laut Asfinag dauert das noch 15 Minuten lang. Momentan gibt es dann natürlich auch noch Stau in beiden Richtungen. Wartet die Dauer der Sperre am besten ab. Wien. Die Sperre nach einem Unfall auf der A23 ist zwar schon aufgehoben, trotzdem gibt es noch Stau. Und zwar bis zur Hansenkurve zurück und das gute 45 Minuten lang. Wir zählen auf eure Infos 0664 820 2000.
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1: Elisa Kahne hier und ich weiß nicht, ob das jetzt bei euch auch gerade so ist, aber bei uns klingt es momentan in der Redaktion eher so, ja, absolute Stille. Ich bin die Einzige, die ein bisschen was sagen darf, weil ich fast die Einzige bin, die da ist. Es ist Urlaubszeit, aber wir halten gemeinsam die Stellung. Und mit dazu kommt jetzt auch noch ein 90er.

80er, 90er und ganz viel Wow gibt's hier für euch auf Radio Arabella. Und ich habe in meiner Hitschatzkiste einmal ein bisschen rumgekramt, so richtig tief reingeschaut und was total lässiges für euren Montagnachmittag gefunden. Das ist Out of Touch, ein 80er.

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3: Es ist kurz vor 16.30 Uhr. Wir schauen nach Oberösterreich. Auf der A9 in Richtung Linz ist bei St. Pankratz im Sperringtunnel nur eine Fahrspur frei. Ein LKW hatte eine Panne und er braucht 15 Minuten länger. Niederösterreich. Die Unfallstelle auf der R6 zwischen Neunkirchen und Glognitz ist geräumt. Da löst sich der Stau jetzt auf. Dann schauen wir noch zur S5 zwischen Tulln und Stockerau. Da ist nur die linke Fahrspur frei und ihr braucht ein paar Minuten länger. Zum Schluss noch nach Wien. 30 Minuten Zeitverlust sind es momentan noch nach einem Unfall auf der A23 in Richtung Hagran. Alle Fahrspuren sind aber mittlerweile für euch frei. Wir zählen auf eure Infos 0664 820 2000.
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4: Im Studio Conny Bald. Der Verfassungsschutz hat ein internationales Netzwerk aufgedeckt, das die EU-Sanktionen gegen Russland umgangen haben soll. Über eine Firma in Wien sind hochspezialisierte Güter für die Rüstungsindustrie nach Russland geliefert worden. Güter, die eigentlich nicht nach Russland geliefert werden dürfen. Durch gefälschte Zertifikate wurden die Lieferwege nach Russland verschleiert. Der belarussische Geschäftsführer der Firma ist heuer im Mai festgenommen worden. Er sitzt in U-Haft. 1 Milliarde Euro Schaden haben Hitze und Trockenheit heuer schon in der heimischen Landwirtschaft angerichtet. Ein neuer trauriger Rekord. Landwirtschaftsminister Totschnig berät deshalb heute mit Vertretern aus Landwirtschaft und Wissenschaft, in welchem Ausmaß den Bauern geholfen werden kann. Im Finanzministerium sieht man aber wenig Spielraum für zusätzliche finanzielle Hilfe. Möglich seien aber finanzielle Umschichtungen innerhalb des Landwirtschaftsministeriums. In Italien hat wegen der anhaltenden Trockenheit der längste Fluss des Landes, der Po, so wenig Wasser wie schon lange nicht mehr. Das hat jetzt auch Folgen für die traditionelle Prozession zu Maria Himmelfahrt. Sie wurde abgesagt, weil der niedrige Wasserstand für die Boote zu gefährlich ist. Bei der Prozession am 15. August wird die Statue der Madonna per Boot auf dem Po zwischen den Städten Cremona und Brancere transportiert.

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1: Radio Arabella am Montagnachmittag. Wer es vielleicht schon gehört hat, unser Chef ist wieder aus dem Urlaub zurück und hat heute in der Früh schon ein bisschen was von seinem Urlaub erzählt. Und die Geschichten, die ganzen Hoppalas, die ihm da passiert sind, die habe ich, glaube ich, schon dreimal gehört jetzt. Ich brauche was Neues, bitte. Ihr seid mal wieder gefragt und ihr liefert natürlich. Was ist euch schon so passiert im Urlaub? Julia aus Wien, du warst in Norwegen unterwegs. Was ist denn deine Urlaubs-Hoppala-Geschichte?
2: Im Souvenirladen stand ein Schild ausgeschrieben mit Karte nicht anracken. Und wir haben uns noch gerätselt, was das bedeuten könnte. Währenddessen schreit meine Schwester, da ist eine Katze, und rennt zu und möchte sie anfassen. Aus dem Sinn heraus hat man dann gelesen, Katze nicht anracken bedeutet so viel wie Katze nicht anfassen.
1: Ja, okay, weiß ich nicht, wie viel Freude die Katze gehabt hat. Katze nicht anranken. Okay, werden wir uns merken für alle, die jetzt irgendwie in nächster Zeit eine Reise nach Norwegen geplant haben. Euch kann das nicht passieren. Aber ich bin neugierig, welche Schlamassel musstet ihr im Urlaub schon durchleben? Her mit euren Sprachnachrichten auf WhatsApp 0664 820 2000.
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1: 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Urlaubsfotos herzeigen in der Familie und bei Kollegen. 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Team Urlaubsfotos oder Team Bitte keine Fotoshow.
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4: Mit Conny Diebald. Finanzielle Hilfe sollen auch Bauern bekommen, die nicht gegen Dürre versichert sind, verspricht heute Landwirtschaftsminister Totschnig. Er will schon in den nächsten Tagen ein Hilfspaket für Landwirte präsentieren, wenn auch das Finanzministerium mitzieht. Denn Umschichtungen im Landwirtschaftsbudget alleine werden dafür nicht reichen, sagt Totschnig. Der Schaden durch die Trockenheit liegt schon jetzt bei rund 1 Milliarde Euro und ist damit so groß wie noch nie. Das hat auch Folgen für die Lebensmittelversorgung. Wir werden noch mehr von Importen abhängig sein, sagt der Chef der Hagelversicherung, Kurt Weinberger.
5: Wir haben schon in den letzten Jahren rückläufige Selbstversorgungsgrade bei den heimischen Lebensmitteln. Bei Getreide haben wir nur einen Selbstversorgungsgrad von 87%, beim Mais von 83%, bei Kartoffel 78%, bei den pflanzlichen Ölen 26%.
4: Besonders groß ist der Ernteausfall heuer bei Grünflächen mit 45%. Bei Mais, Kartoffeln, Zuckerrüben, Kürbis und Soja gibt es um ein Viertel weniger Ertrag. Der Verfassungsschutz hat ein internationales Netzwerk aufgedeckt, das die EU-Sanktionen gegen Russland umgangen haben soll. Über eine Firma in Wien sind hochspezialisierte Güter für die Rüstungsindustrie nach Russland geliefert worden. Güter, die wegen der EU-Sanktionen eigentlich nicht nach Russland geliefert werden dürfen. Durch gefälschte Zertifikate wurden die Lieferwege nach Russland verschleiert. Der belarussische Geschäftsführer der Firma ist heuer im Mai festgenommen worden. Er sitzt in U-Haft. Der Lehrermangel in Österreich dürfte sich im kommenden Schuljahr weiter entspannen. Bildungsminister Wiederkehr ist optimistisch, dass die meisten Stellen bis zum Schulstart besetzt werden können. Rund 2/3 der 6.200 ausgeschriebenen Vollzeitposten sind bereits vergeben. Allerdings gibt es regionale Unterschiede. In Kärnten und in der Steiermark sind mehr als 80% der Stunden besetzt. In Vorarlberg und Oberösterreich fehlen hingegen noch viele Lehrkräfte. Weil sich ein Kind nicht anschnallen wollte, ist in Kanada ein Flug abgesagt worden. Alle Versuche der Besatzung und eines Elternteils sind erfolglos geblieben. Das Kind hatte offenbar zu große Angst. Daraufhin mussten die Passagiere das Flugzeug wieder verlassen und wurden auf den nächsten Tag umgebucht. Die Airline hat sich für den Vorfall entschuldigt.
6: Die Temperaturen, die stagnieren jetzt schon länger. Ich glaube, wir sind nicht beleidigt, wenn das so bleibt. 32 Grad momentan in Linz und Krems und knapp 34 in Wien. Und sonst tut sich beim Wetter heute nicht mehr viel. Das ein oder andere Hitzegewitter kann wie gewohnt bei der Sommerhitze noch entstehen. Morgen zeigt das Thermometer maximal 33 Grad an und dazu gibt es einen Sonne-Wolken-Mix, genauso wie heute.
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6: Es ist kurz nach 17 Uhr, wir starten mit Niederösterreich. S5 zwischen Tulln und Stockerau, da ist nur die linke Fahrspur frei und ihr braucht ein paar Minuten länger. Oberösterreich, gute Nachricht für die A9 in Richtung Linz bei St. Pankraz im Speerringtunnel. Da sind wieder alle Fahrspuren frei und er kommt wieder gut voran. Und dann schauen wir noch nach Wien. Stau gibt es hier auf der Tangente zwischen der Hansankurve und Handelskei. Ihr habt 30 Minuten mehr auf der Uhr. Wir zählen auf eure Infos 0664 820 2000.
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6: Kurz nach 17 Uhr und ihr seid endlich mit all euren To-Dos fertig. Der Feierabend wartet schon auf euch. Wir

begleiten euch auf dem Nachhauseweg. Ich bin Elisa Kahner und das ist der Mann an den Drums und am Mikrofon, Phil Collins mit einem 90er.

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Half a Minute, ein 80er.

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3: Es ist genau 17.30 Uhr und wir schauen nach Niederösterreich, da ist was passiert. Achtung bitte auf der A21 in Richtung St. Pölten am Knoten Steinhäusl. Da ist die Auffahrt auf die A1 in Richtung Salzburg gesperrt. Hier steht nämlich ein Fahrzeug in Brand und ihr müsst bitte ausweichen. S5 zwischen Tulln und Stockerau, hier ist nur die linke Fahrspur frei und ihr braucht ein paar Minuten länger. 10 Minuten länger dauert es auch auf der A4 stadteinwärts Richtung Wien ab dem Flughafen Schwechat. Und dann schauen wir auch nochmal nach Wien. Da gibt es noch Stau auf der Tangente zwischen der Hansaunkurve und dem Handelskeh. Da habt ihr 3 Minuten mehr auf der Uhr. Genau, das war's. Wir zählen auf eure Infos 0664 820 2000.
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5: Im Studio Conny Diebald. Finanzielle Hilfe sollen auch Bauern bekommen, die nicht gegen Dürre versichert sind, verspricht heute Landwirtschaftsminister Totschnig. Er will schon in den nächsten Tagen ein Hilfspaket für Landwirte präsentieren. Wenn auch das Finanzministerium mitzieht, denn Umschichtungen im Landwirtschaftsbudget alleine werden dafür nicht reichen, sagt Totschnig. Der Schaden durch die Trockenheit liegt schon jetzt bei rund 1 Milliarde Euro und ist damit so groß wie noch nie. Erste Bank und zahlreiche Sparkassen zahlen unzulässige Kreditgebühren zurück nach einer Einigung zwischen Arbeiterkammer und der Bank. Das gilt für Konsum- und Wohnkredite, bei denen Bearbeitungsgebühren von mindestens 0,5% der Kreditsumme bezahlt wurden. Rückerstattet wird das Geld für Kredite aus den vergangenen 30 Jahren, auch wenn diese schon abbezahlt sind. Ein entsprechendes Online-Formular steht bis Ende Juli nächsten Jahres zur Verfügung. Weil sich ein Kind nicht anschnallen wollte, ist in Kanada ein Flug abgesagt worden. Alle Versuche der Besatzung und eines Elternteils sind erfolglos geblieben. Das Kind hatte offenbar zu große Angst. Daraufhin mussten die Passagiere das Flugzeug wieder verlassen und wurden auf den nächsten Tag umgebucht. Die Airline hat sich für den Vorfall entschuldigt.
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0: Die Temperaturen steigen und sinken. Mal regnet es, mal scheint die Sonne, mal habt ihr frei, mal müsst ihr arbeiten. Aber eines bleibt immer gleich hier auf Radio Arabella. Bei diesem Quiz sind nur die falschen Antworten eigentlich die richtigen.
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3: Vinzenz aus Wien. Vincent van Gogh hat mal gesagt, was wäre das Leben, hätten wir nicht den Mut, etwas zu riskieren. Was sagst du zu dem Spruch?
4: Ja, ist gut.
3: Gut, wir bleiben bei den Basics. Wir spielen nur Falsches richtig. 30 Sekunden lang jede Frage falsch beantworten. Ab jetzt. Aus welchem Bundesland kommen die Salzburger Nockerl?
4: Kärnten.
3: Wie viele Arme hat ein Oktopus?
4: 9.
3: Nach welchem Obst ist die Firma Apple benannt?
4: Birnen.
3: Nach welchem Komponisten sind die Mozartkugeln benannt?
4: Beethoven.
3: Scheuermilch oder Sonnenmilch? Mit welcher schütze ich mich vor der Sonne?
4: Scheuermilch.
3: Soll ich bei einem Sonnenbrand die Feuerwehr rufen?
4: Kann ich.
3: Geschafft, alles falsch.
4: Perfekt.
3: Jetzt habe ich die Folge begonnen mit einem philosophischen Spruch. Fällt dir auch irgendwas ein?
4: Was nicht ist, kann noch werden.

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5: Mit Conny Diebald. Die extreme Dürre bedeutet für die Landwirte in Österreich Ernteausfälle und Schäden von bisher rund 1 Milliarde Euro. Damit ist der Schaden so groß wie noch nie. Die Hagelversicherung kann nur rund 400 Millionen abdecken. Landwirtschaftsminister Totschnig arbeitet deshalb an einem Hilfspaket. Auch Bauern, die nicht versichert sind, sollen finanziell unterstützt werden. Der Chef der Hagelversicherung, Kurt Weinberger, appelliert heute an die Politik, den Klimaschutz wichtiger zu nehmen.
6: Wir müssen auch mitdenken, was bedeutet Verbauung auch für die Natur? Was bedeutet das für den Boden? Was bedeutet das für das Grundwasser? Und das denken wir nicht mit. Wir sehen ausschließlich das Wirtschaftswachstum. Und ich kann so sagen, mit einer solchen Politik, das führt nicht zu einer zukunftsfähigen Entwicklung für unsere Kinder und Kindeskinder.
5: Die aktuellen Ertragsausfälle bedeuten auch, dass wir mehr von ausländischen Lebensmitteln abhängig werden, also mehr importieren müssen. Für den Mann, der am Freitag in Wien einen 4-jährigen Buben in seine Wohnung verschleppt haben soll, hat die Staatsanwaltschaft jetzt die U-Haft beantragt. Der 72-Jährige sitzt derzeit unter anderem wegen des Verdachts des sexuellen Missbrauchs in einer Justizanstalt. Zu den Vorwürfen schweigt er bisher. Der Bub soll in den kommenden Tagen befragt werden. Bei den Ermittlungen zum mutmaßlichen Anschlagsversuch mit einer Sprengstoffdrohne am deutschen Flughafen Leipzig gibt es offenbar eine DNA-Spur. Die DNA soll mit einem Brandanschlag auf das DHL-Logistikzentrum in Leipzig vor 2 Jahren übereinstimmen, schreibt die Bild. Damals wurden mehrere Paketbrandsätze durch Europa geschickt. 5 Verdächtige stehen deswegen derzeit in Litauen vor Gericht. Sie sollen Verbindungen nach Russland bzw. zum russischen Geheimdienst haben. In London hat die Polizei am Wochenende mehrere Luxusautos beschlagnahmt. Anlass war eine Razzia im Kampf gegen rücksichtsloses Fahren, nachdem es mehrere Beschwerden von Bewohnern gegeben hatte. Insgesamt wurden 90 Fahrzeuge konfisziert mit einem Gesamtwert von umgerechnet 9 Millionen Euro.
7: Ganz gut erträglich sind die Temperaturen gerade bei 31 Grad in Vöcklabruck, 32 in St. Pölten und noch ja, etwas heißeren 34 Grad in Wien. Aber schon viel besser als das, was wir so schon hatten die letzten Wochen. Dazu gibt es meist Sonnenschein und ein paar harmlose Wolken. Die Nacht heute wird auch wieder erträglicher mit Tiefstwerten zwischen 20 und 25 Grad. In Oberösterreich können ein paar Regenschauer durchziehen und es geht auf bis zu 13 Grad runter. Kopieren und einfügen können wir beim Wetter morgen machen. Gleich wie heute, nur etwas kühler mit maximal 33 Grad.
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7: Es ist kurz nach 18 Uhr. Wir schauen nach Niederösterreich. Auf der A21 ist in Richtung St. Pölten am Knoten Steinhäusl die Auffahrt auf der A1 in Richtung Salzburg momentan gesperrt. Es gibt Arbeiten nach einem Fahrzeugbrand. Weicht am besten über die Ab- und Auffahrt Pressbaum aus. S5 zwischen Tulln und Stockerau. Die ist nach einem Unfall, da ist nur eine Fahrspur frei und ihr braucht ein paar Minuten länger. Und dann schauen wir noch nach Wien. 20 Minuten länger braucht ihr hier auf der Tangente zwischen der Hansenkurve und Handelskei. Wir zählen auf eure Infos 0664 820 2000.
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7: Der Montag ist mal geschafft. Jetzt wartet der Haushalt wahrscheinlich. Elisa Kahner her. Aber der Haushalt, der kann auch mal ein bisschen länger warten, finde ich. Vor allem an seinem Montag. Oder? Erstmal kurz Pause machen. Und dazu gibt's einen richtig feinen 90er. Das ist Savage Garden. Ich wünsche euch einen richtig schönen Feierabend.

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2: Extra chillig, extra entspannt, genau so, wie ihr das braucht um diese Uhrzeit. Dieser Hit hier ist definitiv für euch zum Abschalten gemacht. Das ist Don't Dream It's Over auf Radio Arabella.

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2: Es ist 18.30 Uhr und da schauen wir nochmal nach Niederösterreich. Auf der A21 ist in Richtung St. Pölten am Knoten Steinhäusl die Auffahrt auf die A1 in Richtung Salzburg gesperrt. Es gibt Arbeiten nach einem Fahrzeugbrand. Weicht da am besten über die Ab- und Auffahrt Pressbaum aus. Trotzdem staut sich's aber rundherum auch noch. S5 zwischen Tulln und Stockerei, da ist nach Stockerau natürlich, da ist nach einem Unfall noch die linke Fahrspur nur frei. Ihr braucht ein paar Minuten länger. Und wir schauen noch nach Wien. 15 Minuten länger dauert es hier auf der Südosttangente in Richtung Kagran zwischen der Hansson-Kurve und Handelskei. Kommt's gut nach Hause. Wir zählen auf eure Infos. 0664 820 2000.
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3: Im Studio Conny Diebald. Die extreme Dürre bedeutet für die Landwirte in Österreich Ernteausfälle und Schäden von bisher rund 1 Milliarde Euro. Damit ist der Schaden so groß wie noch nie. Die Hagelversicherung kann nur rund 400 Millionen abdecken. Landwirtschaftsminister Totschnig arbeitet deshalb an einem Hilfspaket. Auch Bauern, die nicht versichert sind, sollen finanziell unterstützt werden. Aktuell sind rund 80% der Ackerflächen gegen Dürre versichert. Bei Grünland sind es nur 40%. Bei den Ermittlungen zum mutmaßlichen Anschlagsversuch mit einer Sprengstoffdrohne am deutschen Flughafen Leipzig gibt es offenbar eine DNA-Spur. Die DNA soll mit einem Brandanschlag auf das DHL-Logistikzentrum in Leipzig vor 2 Jahren übereinstimmen, schreibt die Bild. Damals wurden mehrere Paketbrandsätze durch Europa geschickt. 5 Verdächtige stehen deswegen derzeit in Litauen vor Gericht. Sie sollen Verbindungen nach Russland bzw. zum russischen Geheimdienst haben. In London hat die Polizei am Wochenende mehrere Luxusautos beschlagnahmt. Anlass war eine Razzia im Kampf gegen rücksichtsloses Fahren, nachdem es mehrere Beschwerden von Bewohnern gegeben hatte. Insgesamt wurden 90 Fahrzeuge konfisziert mit einem Gesamtwert von umgerechnet 9 Millionen Euro.
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0: Sie ist ein absoluter Megastar aus den 80ern und 90ern und auch bei uns Radio Arabella-Hörerinnen sehr beliebt. Und jetzt wird sie 14 Jahre nach ihrem Tod mit etwas ganz besonders Schönem geehrt.
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0: Sängerin Whitney Houston wird eine neue Barbie-Puppe gewidmet. Und die Puppe, die sieht genauso aus wie Whitney in ihrem Musikvideo zu I Wanna Dance With Somebody. Lockige, lange Haare, so wie sie das damals hatte. Das Make-up auch von damals und auch das rosa Kleid, in dem sie im Video zu sehen ist, hat sie an. Also ich finde, man erkennt wirklich, dass es Whitney Houston ist. Da hat Mattel echt einen Volltreffer gelandet. Als Accessoires gibt es 80er Jahre Ohrringe und Schuhe dazu und natürlich darf auch das Mikrofon nicht fehlen. Und genau das drehen wir jetzt auch gleich für Sie auf. Das ist

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1: Im Studio Conny Diebald. Mehrere hundert Frauen, aber auch einige Männer und Kinder haben am Nachmittag vor dem Bundeskanzleramt in Wien ihrem Ärger Luft gemacht. Anlass war die Aussage von Bundeskanzler Stocker, wonach Kinderbetreuung für ihn keine Arbeit ist. Stocker hat sich dafür schon entschuldigt, die Demonstrierenden werfen ihm aber fehlende Wertschätzung für die Kinderbetreuung und Care-Arbeit vor. Arbeit, die vor allem von Frauen getätigt wird. Organisiert wurde die Demo vom Aktionsbündnis Frauen streiken. Das Bündnis fordert Veränderungen von der Regierung. Etwa, dass Väter die Hälfte der Karenzzeit übernehmen, dass es in ganz Österreich flächendeckende Kinderbetreuung gibt und dass Frauen gleich viel verdienen wie Männer. Die extreme Dürre bedeutet für die Landwirte in Österreich Ernteausfälle und Schäden von bisher rund 1 Milliarde Euro. Damit ist der Schaden so groß wie noch nie. Die Hagelversicherung kann nur rund 400 Millionen abdecken. Landwirtschaftsminister Totschnig arbeitet deshalb an einem Hilfspaket. Auch Bauern, die nicht versichert sind, sollen finanziell unterstützt werden. Aktuell sind rund 80% der Ackerflächen gegen Dürre versichert. Bei Grünland sind es nur 40%. Mit Rauch an Bord hat eine Swiss-Maschine außerplanmäßig in Dublin landen müssen. Ausgelöst hat den Rauch eine Powerbank. Diese Geräte dürfen seit Jänner in allen Airlines der Lufthansa-Gruppe nicht mehr an Bord verwendet werden, also auch nicht in Auerflugzeugen. Erst Ende Juli hat eine Ladebox für Kopfhörer Rauch in einer Swiss-Maschine ausgelöst. Auch so eine Box gilt als Powerbank.
2: Mit schönem Wetter geht der Tag zu Ende heute. Über Nacht kann es in Oberösterreich hier und da aber noch etwas regnen. Dafür ist die Nacht bei euch auch deutlich kühler mit bis zu 13 Grad. In Wien und Niederösterreich bleibt es bei eher 20 bis 25 Grad und meist auch einem sternenklaren Himmel. Morgen gibt es nochmal viel Sonne mit ein paar harmlosen Wolken. Möglicherweise auch ein paar Hitzegewittern am Nachmittag. Das kann einfach immer sein bei dieser Hitze. Und es geht auf maximal 33 Grad rauf.
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2: Ja, es ist wieder ziemlich heiß heute, aber das Chillen am Balkon, das geht jetzt um die Uhrzeit eigentlich schon wieder ganz gut. Schnappt euch ein gekühltes Getränk und legt die Füße hoch. Lenny Kravitz schaut auch noch kurz dabei mit einem 90er.

Einfach einen kalten Kübel Wasser drüber schütten. Ja, klingt auch heute wieder sehr verlockend. Ob das bei jedem so gut ausschaut wie bei Jennifer Beals wie im Film Flashdance, weiß ich jetzt nicht. Aber gut anhören tut sich's auf jeden Fall her. Das ist What a Feeling, ein 80er auf Radio Arabella.

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2: Also ich weiß wirklich nicht, ob es für uns Österreicher einen legendäreren Live-Auftritt als diesen hier gibt. 1993, Donauinselfest, Falco live. Es hat geregnet, es hat gestürmt, es war alles egal, nur das Feeling hat gezählt und das war unglaublich. Und das könnt ihr euch jetzt über die Radiolautsprecher direkt ins Wohnzimmer holen.

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9: Im Studio Conny Diebald. Der verheerende Waldbrand im Südwesten Spaniens breitet sich immer weiter aus. Betroffen sind schon 20.000 Hektar. Das ist eine Fläche ungefähr eineinhalbmal so groß wie Graz. Das Feuer ist so unberechenbar, dass es derzeit nicht gelöscht werden kann. Rund 500 Menschen mussten bisher ihre Häuser verlassen. Auch in Norditalien, in der Provinz Udine und bei Triest, kämpfen die Feuerwehren gegen mehrere Waldbrände. Die Löschflugzeuge holen dafür auch Wasser aus dem Weißen See in Kärnten. Mehrere hundert Frauen, aber auch einige Männer und Kinder haben am Nachmittag vor dem Bundeskanzleramt in Wien ihrem Ärger Luft gemacht. Anders war die Aussage von Bundeskanzler Stocker, wonach Kinderbetreuung für ihn keine Arbeit ist. Die Demonstrierenden werfen ihm fehlende Wertschätzung für die Kinderbetreuung und Care-Arbeit vor. Das

0: Koalitionsbündnis Frauen streiken fordert Veränderungen von der Regierung, etwa dass Väter die Hälfte der Karenzzeit übernehmen und dass Frauen gleich viel verdienen wie Männer. Die Österreicherinnen und Österreicher telefonieren im EU-Ausland immer weniger, surfen dafür aber mehr im Internet. Laut Rundfunk- und Telekom-Regulierungsbehörde RTR haben wir pro Nase im Schnitt rund 700 Megabyte mehr Daten verbraucht. Dafür kann das Surfen etwa auf Kreuzfahrtschiffen teuer werden. Dort kostet ein Gigabyte im Schnitt rund 1,30 Euro. Die RTR rät deshalb, das Roaming zu sperren.
1: Mit schönem Wetter geht der Tag zu Ende heute. Über Nacht kann es in Oberösterreich hier und da aber noch etwas regnen. Dafür ist die Nacht bei euch auch deutlich kühler mit bis zu 13 Grad. In Wien und Niederösterreich bleibt es bei eher 20 bis 25 Grad und meist auch einem sternenklaren Himmel. Morgen gibt es nochmal viel Sonne mit ein paar harmlosen Wolken. Möglicherweise auch ein paar Hitzegewittern am Nachmittag. Das kann einfach immer sein bei dieser Hitze. Und es geht auf maximal 33 Grad rauf.
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1: Im Studio Conny Diebald. Der verheerende Waldbrand im Südwesten Spaniens breitet sich immer weiter aus. Betroffen sind schon 20.000 Hektar. Das ist eine Fläche ungefähr 1,5-mal so groß wie Graz. Das Feuer ist so unberechenbar, dass es derzeit nicht gelöscht werden kann. Rund 500 Menschen mussten bisher ihre Häuser verlassen. Auch in Norditalien, in der Provinz Udine und bei Triest, kämpfen die Feuerwehren gegen mehrere Waldbrände. Die Löschflugzeuge holen dafür auch Wasser aus dem Weißen See in Kärnten. Mehrere hundert Frauen, aber auch einige Männer und Kinder haben am Nachmittag vor dem Bundeskanzleramt in Wien ihrem Ärger Luft gemacht. Anlass war die Aussage von Bundeskanzler Stocker, wonach Kinderbetreuung für ihn keine Arbeit ist. Die Demonstrierenden werfen ihm fehlende Wertschätzung für die Kinderbetreuung und Care-Arbeit vor. Das Aktionsbündnis Frauen streiken fordert Veränderungen von der Regierung, etwa dass Väter die Hälfte der Karenzzeit übernehmen und dass Frauen gleich viel verdienen wie Männer. Die Österreicherinnen und Österreicher telefonieren im EU-Ausland immer weniger, surfen dafür aber mehr im Internet. Laut Rundfunk- und Telekom-Regulierungsbehörde RTR haben wir pro Nase im Schnitt rund 700 Megabyte mehr Daten verbraucht. Dafür kann das Surfen etwa auf Kreuzfahrtschiffen teuer werden. Dort kostet ein Gigabyte im Schnitt rund 1,30 Euro. Die RTR rät deshalb, das Roaming zu sperren.
2: Mit schönem Wetter geht der Tag zu Ende heute. Über Nacht kann es in Oberösterreich hier und da aber noch etwas regnen. Dafür ist die Nacht bei euch auch deutlich kühler mit bis zu 13 Grad. In Wien und Niederösterreich bleibt es bei eher 20 bis 25 Grad und meist auch einem sternenklaren Himmel. Morgen gibt es nochmal viel Sonne mit ein paar harmlosen Wolken. Möglicherweise auch ein paar Hitzegewittern am Nachmittag. Das kann einfach immer sein bei dieser Hitze. Und es geht auf maximal 33 Grad rauf.
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2: Mit schönem Wetter geht der Tag zu Ende heute. Über Nacht kann es in Oberösterreich hier und da aber noch etwas regnen. Dafür ist die Nacht bei euch auch deutlich kühler mit bis zu 13 Grad. In Wien und Niederösterreich bleibt es bei eher 20 bis 25 Grad und meist auch einem sternenklaren Himmel. Morgen gibt es nochmal viel Sonne mit ein paar harmlosen Wolken. Möglicherweise auch ein paar Hitzegewittern am Nachmittag. Das kann einfach immer sein bei dieser Hitze. Und es geht auf maximal 33 Grad rauf.
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